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0: Ganzen
1: Kinder. Ja, wenn man runtergesetzt ist, ja, und dann war der dann echt 50% reduziert.
2: Ja, Wahnsinn.
1: Da hab ich gedacht, ja cool, den kaufst du jetzt. Und dann habe ich mir den Geld gekauft und super stolz. Dann habe ich ihn halt gleich in der Arbeit angezogen. Ey, und die ganzen Mädels waren super, super neidisch. Und halt alle so, hey krass, du hast den Rocker, der ist ja total cool. Ja, dann habe ich mich dann voll gefreut, weißt du. Und dann, ja, und dann, wie das halt so in der Arbeit ist, unterhalten wir uns halt die ganze Zeit über Klamotten und über Männer und über Parfüm und Make-up und Fingernägel und so. Ja, und das eine, die hat so unechte Fingernägel. Ey, das ist auch, ja, ich finde es ja schon cool. Ey, was legt denn der DJ da für einen Scheiß auf?
2: Ey, jetzt pass mal auf, du laberst dir seit einer halben Stunde Scheiße und jetzt ist doch noch mal ein DJ, was geht? Doch

0: Musiktheoretische Grundbegriffe der elektronischen Musik sind der Ton, der Klang, das Geräusch und der Zusammenklang. Ich wiederhole. Der Ton, der Klang, das Geräusch und der Zusammenklang.
1: Nein, doch nicht!

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Ja, Leute, Spaghetti Carbonara hier. Guten Morgen. Hey, Spliff hier ganz am Anfang in der Happy Morning Show. Wunderschönen guten Morgen. Es ist jetzt 7:03:04. Ja, grüezi, ciao, buongiorno, günaidin, bonjour, good morning, guten Morgen, guts morgele. Ja, Happy Morning. Heute mit dem Thema, wie wird man eigentlich ein Küchenmeister? Ja, heute ist Donnerstag, der 20.08.26, heute von 7 bis 9 Uhr, Radio Free FM mit Roland Jo. Ja, heute mit dem Thema, wie wird man eigentlich ein Küchenmeister? Das haben wir gedacht, am Anfang mal ein Carbonara-Song. Weil Carbonara, das kann ja wirklich jeder. Aber mal gucken, wie man so ein Küchenmeister wird. Heute geht es die 2 Stunden darum. Und es hat ja erst der Max von der Lochmühle den Meister gemacht. Und auch mit 23 Jahren stand er in der Zeitung ganz groß. Und heute auch wieder der große Bericht vom Sternekoch in Neu-Ulm. Ja, da müssen wir ein bisschen gucken. Und heute gibt es eben mal, wie wird man eigentlich ein Küchenmeister? Und heute gibt es ein bisschen Weltmusik in der Happy Morning Show. Und natürlich geht es auch ums Ulmer Zelt. Da geht es jetzt auch los heute. Heute um 19:20 geht schon los mit dem Zweifel auf der Hauptbühne. Valentino Vivanze auf der Hauptbühne. Ein alter weiser Mann kommt in Kinofilm. Und um 23:30 heute Abend LMAA Liederabend mit Andy und Achim im Merch-Zelt. Ja, so geht es heute schon mal los. Draußen ist es so angenehm, 25 Grad. Gestern war es ja auch wieder heiß wie Sau. Heute ist wieder Müllabfuhr hier in der Ulm, muss ich mal wieder die Fenster zumachen. Ich hoffe, euch geht's gut heute Morgen. Und es ist Donnerstag, ja, wie soll ich sagen, es wird ein bisschen kühler. Mal gucken, vielleicht, ja, Obstwiese ist ja wieder. Ja, und man muss ja wirklich sagen, kaum haben sie aufgebaut, hat es angefangen zu pissen. Also es ist nicht zu fassen. Letztes Jahr war es, glaube ich, gar nicht so schlecht, das Wetter, weiß gar nicht. Mal gucken, wie es dieses Jahr wird. Steht eine coole Bühne oben, müsst ihr mal hinfahren. Voll cool, das wird sicher geil. Obstwiesenfestival, Darmstadt. Ja, Leute, also, heute gibt's in der Happy Morning Show Weltmusik, zum Beispiel jetzt von Jenny Sabor von Buena Vista Social Club, und so geht's durch ein bisschen mit Weltmusik heute bei Free FM in der Happy Morning Show. Ja, ich wünsche euch eine schöne Unterhaltung die nächsten 2 Stunden. Macht's gut. Hehe.

Alegria, Alegria mit Elia I. Elisabeth aus dem Album Alegria. Hier in der Happy Morning Show. Guten Morgen nochmal für die, die zugeschaltet haben. Es ist jetzt 7.15 Uhr und 28 Sekunden. Heute die Happy Morning Show mit dem Roland Jo. Ja, heute unser Thema: Wie wird man denn eigentlich ein Küchenmeister? Ja, Küchenmeister, nicht Chefkoch, nicht Executive Chef, nicht jemand, der irgendwann zum Küchenchef befördert würde. Der geprüfte Küchenmeister, die geprüfte Küchenmeisterin, also in Deutschland oder auch in Europa teilweise, ist ein staatlich anerkannter Fortbildungsabschluss. Das ist eine andere Kategorie. Koch, Handwerk plus Betriebswirtschaft, Warenkunde, Organisation, Personalführung, Ausbildung und die Fähigkeit, eine Küche als System zu beherrschen. Die aktuelle bundesweite Prüfungsverordnung stammt von 2003 und wurde zuletzt 2019 geändert. Ein Sauerbratenbeispiel trifft erstaunlich genau den Kern. Denn einen wirklich großartigen Sauerbraten mit Semmelknödel, Kopfsalat, einer tiefen glänzenden Soße und einem Dressing, bei dem Säure, Süße, Salz und Öl genau stimmen, zu kochen, kann fachlich anspruchsvoller sein als ein Teller mit 12 Komponenten und 3 Pulvern. Was ist ein Küchenmeister eigentlich? Der entscheidende Unterschied ist: Küchenchef ist eine Position. Executive Chef ist eine Position. Culinary Director ist eine Position. Küchenmeister ist eine geprüfte Qualifikation. Ein Master Professional Abschluss. Du kannst Executive Chef sein eines großen Hotels, ohne Küchenmeister zu sein. Und du kannst Küchenmeister sein, ohne jemals Executive Chef zu werden. Die deutsche Prüfung zum Beispiel verlangt ausdrücklich, dass der Küchenmeister als Fach- und Führungskraft gastronomische Produkte und Dienstleistungen planen, herstellen, vermarkten kann. Dazu gehören natürlich Einkauf, Lagerung, Qualität, Kalkulation, Personal, Hygiene, Arbeitsschutz, Mitarbeiterentwicklung und Ausbildung zum Beispiel. Das ist wichtig. Der Meister soll nicht nur gut kochen können, er soll verstehen, warum eine professionelle Küche funktioniert. Ja, wie wird man eigentlich ein geprüfter Küchenmeister? Ja, der klassische Weg ist natürlich vom Koch zur, mit Berufspraxis, dann eine Fortbildung, dann eine Prüfung und dann ist man geprüfter Küchenmeister. Die Zulassungsregeln sind etwas komplizierter, weil die einzelnen Prüfungsteile unterschiedliche Praxiszeiten verlangen. Vereinfacht gesagt, mit einer 3-jährigen einschlägigen Ausbildung braucht man zunächst mindestens 1 Jahr Berufspraxis für den wirtschaftsbezogenen Prüfungsteil. Für die späteren Teile kommt weitere Praxis hinzu. Es gibt außerdem alternative Zugangswege über andere Ausbildungen bzw. entsprechend längere Berufspraxis. In ganz besonderen Fällen kann auch zugelassen werden, wer seine gleichwertigen Kenntnisse und Erfahrungen anderweitig nachweist. Also eine Meisterprüfung besteht aus 4 großen Bereichen, zum Beispiel die Berufs- und Arbeitspädagogik, also insbesondere die Qualifikation zum Ausbilden. Dann gibt es natürlich den wirtschaftsbezogenen Qualifikationsteil mit BWL, VWL, Rechnungswesen, Recht und Steuern, Unternehmensführung. Dann gibt's den handlungsspezifischen Qualifikationsteil. Da geht's um Mitarbeiterführung, Küchenorganisation, Beschaffung, Speisentechnologie, Ernährungswesen, Gästebetreuung und Vermarktung. Und dann kommt natürlich die praktische Prüfung. Und das ist natürlich keine kleine Kochprüfung, ja? Da bekommst du einen riesen Warenkorb und musst daraus für viele Personen eine 5-stellige Speisefolge mindestens entwickeln. Vorspeise, Suppe, Zwischengericht, Hauptgericht, Dessert. Kalte und warme Küche sowie Küchenkonditorei müssen berücksichtigt werden. Dazu kommen natürlich Planung und Arbeitsablauf, Wirtschaftlichkeit, Hygiene und Sicherheit gehören ebenfalls zur Aufgabe. Und man kann sich nicht mit einer hervorragenden Praxisnote über miserable Theorie retten. In den vorgeschriebenen Einzelbereichen müssen jeweils mindestens 50 Punkte erreicht werden. Und die Punkte, wohlgemerkt, werden nicht vergeben, sondern abgezogen von anfänglich 100 während der Prüfung. Und 50 Punkte ist zum Beispiel eine schlechte 4. Aber der eigentliche Gedanke des Meistertitels ist nicht: ich kann fantastisch kochen, sondern ich beherrsche meinen Beruf in seiner Gesamtheit. Und historisch wird es dann interessant. Ja, Leute, gleich geht's weiter mit der Erhebung über den Küchenmeister. Jetzt geht's weiter mit Fred Neck Bones and Some Home Fries von Mr. Billy Bobo aus dem Album Undo Stress.

Ja, Pimp, Bacao Rhythm and Steel Band hier in der Happy Morning Show aus dem Album 55. Jo, es ist jetzt 7.31 Uhr und 46 Sekunden. Ja, cool, heute haben wir ja das Thema Küchenmeister. Ja, die Idee des Meisters ist natürlich viel älter als zum Beispiel eine heutige IHK-Verordnung. Man muss ja wissen, ein Koch ist ja ein kaufmännisch verwandter Beruf und wird von der IHK betreut, nicht von der Handwerkskammer. Das muss man auch wissen. Sie kommt zum Beispiel aus der europäischen Handwerks- und Zunfttradition. Also zuerst ist man ein Lehrling, dann ein Geselle und dann wird man der Meister. Der Meister war nicht einfach der beste Handwerker am Herd. Er war jemand, der sein Gewerbe selbstständig beherrschte, kalkulieren, organisieren und Nachwuchs ausbilden konnte. Die moderne deutsche Küchenmeisterprüfung ist gewissermaßen die institutionalisierte Fortsetzung dieses Gedankens für eine professionelle Gastronomie. Ja, die heutige Prüfungsverordnung trat 2003 in Kraft und ersetzte die Gastgewerbemeisterprüfungsverordnung von 1985. Und hier trennt sich die deutsche Tradition ein wenig von der französischen. Auguste Escoffier ist für das Verständnis der modernen professionellen Küche enorm wichtig. Aber nicht deshalb, weil er den deutschen Küchenmeister erfunden hätte. Seine Bedeutung liegt woanders. Die französische Haute Cuisine hatte eine gewaltige kulinarische Wissenswelt hervorgebracht. Escoffier half, diese Welt zu ordnen. Durch seinen Kochkunstführer, den er dann auch geschrieben hat, den Escoffier. Zu ordnen, standardisieren und für große professionelle Küchen organisierbar zu machen. Also für große auch, ja. Daher kommt auch die berühmte Küchenbrigade. Also der Chef de Cuisine, der Sous-Chef, der Chef de Partie, der Saucier, der Poissonnier, der Entremetier, der Garde-Manger, der Pâtissier, der Casserolier, etc., etc. Und da sieht man den fundamentalen Unterschied. Das französisch-internationale System beschreibt primär Funktionen innerhalb einer Küche. Das deutsche Meistersystem beschreibt eine berufliche Qualifikationsstufe. Deshalb ist Executive Chef nicht die englische Übersetzung von Küchenmeister. Das wird international immer oft durcheinander geworfen. Ja, und dann kommt die wirklich große Frage, was ist denn eigentlich Meisterschaft?

Rindfleisch, Marinade, Soße, Knödel und Salat. Ein Meister sieht plötzlich 100 Entscheidungen. Welcher Muskel, wie gereift, wie dick geschnitten, wie lange gebeizt, welcher Essig, welcher Wein, welche Gewürze, welche Temperatur, wann salzen, wie stark anrösten, wie viel Mirepoix, Tomatenmark oder keines. Fond, Beize komplett verwenden oder reduzieren. Wie wird gebunden, Mehl, Stärke, Reduktion, wie viel Kollagen kommt aus dem Fleisch. Wann passieren, wie stark entfetten, welche Säure fehlt am Schluss. Braucht die Säure Süße, Rosinen, Lebkuchen, Rübenkraut, Graubrot, gar nichts davon vielleicht. Und dann der Knödel. Semmelalter, Schnittgröße, Milchmenge, Temperatur der Milch, Eier, Zwiebeln, Petersilie, Muskat, Ruhezeit, Bindung, Formung, Wassertemperatur. Und dann dieser scheinbar lächerliche Kopfsalat, vielleicht das gefährlichste Element auf dem Teller, denn da kannst du nichts verstecken. Frischer Kopfsalat, sauber gewaschen, absolut trocken, knackig, Dressing mit sauberer Säure, Salz, vielleicht ein Hauch Süße, gutem Öl, erst im letzten Moment angemacht. 5 Zutaten. Und wenn eine davon falsch ist, schmeckt man es sofort. Und das ist auch der Zusammenhang zwischen Escoffier, einem Küchenmeister, einem guten Landgasthof und moderner Spitzenküche. Komplexität ist nicht Meisterschaft. Ja, und dann geht's gleich weiter in einer Viertelstunde mit dem nächsten Punkt auf dieser Reise. Und jetzt hören wir mal ein bisschen Musik. Und zwar ist es jetzt 7.35 Uhr, 48 Sekunden. Es hat 28 Grad. Pelota hören wir jetzt aus dem Album More Jedi hier in der Happy Morning Show.

Ja, Existe Uma Voss von Roger hier aus dem Album Curryman in der Happy Morning Show. Ja. Guten Morgen nochmal, es ist 7 Uhr, ist es 7 Uhr 47, 7 Uhr 48, jetzt genau 0 Sekunde. Ja, wir haben heute das Thema Küchenmeister. Wie wird man eigentlich ein Küchenmeister? Ja, und dann geht es noch kurz zum Schluss noch weiter. Komplexität ist eben nicht Meisterschaft, sondern Kontrolle ist Meisterschaft. Ein Koch kann 25 Komponenten auf einen Teller setzen. Der Meister kann dir möglicherweise Kartoffelpüree aus Kartoffel, Butter, Milch und Salz geben. Und du fragst dich anschließend, warum deins seit 20 Jahren anders schmeckt. Und deshalb gibt es die kleinsten Details. Denn irgendwann geht Kochen nicht mehr primär um Rezepte. Es geht um Temperatur, um Zeit, Wasser, Salz, Säure, Fett, Textur, Reife, Verdampfung, Mellagereduktion, Emulsion, Gelierung, Protein, Stärke. Und anschließend um etwas, das sich schwerer prüfen lässt. Wann höre ich auf? Wann braucht die Soße nichts mehr? Wann braucht der Teller keine Garnitur mehr? Wann ist ein perfekt geschmorter Sauerbraten, um beim Beispiel zu bleiben, mit Knödel und Salat einfach fertig? Das ist eine ziemlich hohe Form von Kochen. Ja, und jetzt geht's gleich weiter und dann erklären wir mal noch den Unterschied dieser ganzen internationalen Begriffe vom Küchenmeister zum Culinary Director hier in der Happy Morning Show. Ja, 7:49 und 16 Sekunden, jetzt hören wir Sagarama. Heute gibt's ja ein bisschen Weltmusik, ihr hört schon im Hintergrund, ein bisschen entspannte Musik heute Morgen. Draußen geht's los, die Müllabfuhr war schon da, Obstfestival. 7:49, es regnet mal noch nicht, mal gucken, wird heute sicher ein cooler Tag. Ja, Nori und Historpa Band mit Sagama, Sagama, Sagama aus dem Album Major Power.

Karina Naschi von den Halleluja Chicken Run Band. Heute gibt es ja so ein bisschen Kochmusik, Kochweltmusik hier bei Free FM in der Happy Morning Show. Ja, so ein bisschen im Hintergrund immer wieder. Es geht ums Kochen oder um Leute, die so heißen. Ja, Leute, Veranstaltungstipps, 8 Uhr, 2 und 10 Sekunden hier im Happy Morning. Es gibt ja die Obstwiese zum Beispiel jetzt, ja, heute beginnt's. Und Radio Free FM ist ja auch auf der Obstwiese. Im Rahmen des Obstwiesenfestivals wird Radio Free FM, also wir, am Freitag, 21. August, 13 bis 24 Uhr, Stimmung und Stimmen einfangen. Und diese live auf der 102,6 Megahertz senden. An zwei Sendestationen auf dem Festivalgelände und dem Campingplatz können Besucher an der Übertragung und verschiedenen Aktionen teilnehmen. Am Glücksrad gibt's Preise zu gewinnen und wer am Festivaltag gleich Supporter von Ulms freiem Radiosender wird, kann sich auf ein neues Goodie freuen, sozusagen. Ja, was gibt's denn überhaupt auf der Obstwiese? Ja, am Freitag, heute habe ich ja schon gesagt, am Freitag gibt's um 17 Uhr Uncle Seedman auf der Zeltbühne, um 17.30 Uhr Paul Freitag auf der Hauptbühne, um 18 Uhr Bikini Beach im Zelt und um 18.50 Uhr Easy Easy auf der Hauptbühne, 19.40 Uhr Meat Buddies im Zelt und um 20.30 Uhr Fatoni auf der Hauptbühne, 21.30 Uhr Masterpiece im Zelt und 22.20 Uhr Bibiza auf der Hauptbühne, um 23.20 Uhr Battlesnake im Zelt und um 0.15 Uhr, okay, danke, tschüss, auf der Hauptbühne und um 1.15 Uhr Yard. Auf der Hauptbühne Yard, muss ich sagen, haben wir ja in Free FM die ganzen Bepper rumgebeppt. Also überall steht Yard, Yard, Yard, Yard, Yard, Yard, Yard, Yard, Yard, Yard, Yard, Yard, Yard. Ja, und am Samstag gibt's um 11 Uhr noch die Frühschoppen mit GmbH Gartenbühne. Und um 13 Uhr Sonics im Zelt und um 13.40 Uhr Muckemacker im Zelt und um 14.40 Uhr geht's weiter mit Postglienze auf der Hauptbühne, um 15.20 Uhr Kuba im Zelt und um 16 Uhr ist das Ende Hauptbühne. Und also Ende auf der Hauptbühne und Vandalismin im Zelt um 16.45 Uhr und um 17.30 Uhr Teen Jesus and the Gene Teasers auf der Hauptbühne und um 18.15 Uhr am Samstag Lone Chair im Zelt und um 19.05 Uhr Somebody's Child auf der Hauptbühne und 19.55 Uhr Punchback im Zelt und um 20.45 Uhr Itchy auf der Hauptbühne und um 21.15 Uhr Red im Zelt und um 22.35 Uhr Maximo Park auf der Hauptbühne und um 23.40 Uhr Boko Jaut im Zelt und um 0.30 Uhr geht es dann langsam zu Ende mit Orbit auf der Hauptbühne und um 21 Uhr mit Gans im Zelt und ab 2.15 Uhr macht dann DJ Fett noch ein bisschen Musik bis zum Schluss. Es fahren ja überall Busse, ihr könnt einfach hinfahren, das ist ganz cool so da auf der Obstwiese und jetzt hoffe ich, dass es nicht regnet, weil heute sieht es ja ganz gut aus eigentlich so, mit dem Wetter mal schauen, ob sie Glück haben. So ein bisschen mit dem Wetter hier auf der Obstbühne. Ja, es geht gleich weiter mit unserem Küchenmeister Auswurf heute. Und jetzt hören wir uns erstmal wieder ein bisschen Musik.

Leute, 8.15 Uhr und 26 Sekunden hier. Die Müllabfuhr war schon da, habe ich schon gesagt, ja. Wir sind ja hier mit einem Happy Morning heute mit dem Thema, wie wird man eigentlich ein Küchenmeister? Ja, dann machen wir ein bisschen weiter, vom Küchenmeister zum Culinary Director. Der erste wichtige Satz lautet, so, mal gucken, da noch hin machen, so. Ja, ich bin ja hier auch ein bisschen, habe heute schön Kaffee getrunken heute Morgen hier. Ja, also hier nicht, ich habe mir mitgebracht und das ist ja toll, ich hoffe, ich hocke auch jetzt gerade beim Kaffee. Vielleicht hockt er schon auf dem Festivalgelände irgendwo und vom Küchenmeister zum Culinary Director. Der erste wichtige Satz lautet, Küchenmeister ist kein Rang innerhalb einer Küchenbrigade. Ein Kommi kann zum Chef de Party, Sous-Chef und Küchenchef aufsteigen. Der Küchenmeister dagegen hat zusätzlich eine formale höhere Berufsqualifikation erworben. Danach können sich Karriere und Qualifikation miteinander verbinden. Der typische Weg kann ungefähr so aussehen. Man wird Koch, man ist Auszubildender 3 Jahre, man ist Comedy-Gesehen, wird Chef der Party, dann Sous-Chef, dann Küchenchefs. Man macht die Posten durch, ja, dann wird man vielleicht Küchenmeister, Executive-Chef, Cluster-Area-Executive-Chef, Corporate-Executive-Chef, ich kann es immer nicht so richtig aussprechen, Culinary Director. Aber diese Reihenfolge ist keineswegs vorgeschrieben. Der Meister kann viel früher erworben werden und international, weltweit existiert der deutsche Meisterabschluss in dieser Form oft gar nicht oder sogar noch besser. Es gibt also die Ausbildung zum Koch, dann ist man ein Comedy-Cuisine. Dann ist man ein Koch. Zum Beispiel wird man dann ein Chef de Party. Hier entsteht zunächst das Handwerk. Der gute Chef de Party beherrscht seinen Posten. Ein Saucier muss nicht nur ein Rezept für Schü kennen, er muss erkennen, wann Knochen zum Beispiel richtig geröstet sind, wann ein Ansatz bitter wird, wie weit eine Reduktion gehen darf und warum eine Soße heute anders reagiert als gestern. Das nennt man operative Exzellenz. Und diese Jahre sind enorm wichtig. Man kann Management später lernen. Verlorene Jahre am Herd lassen sich als Führungskraft dagegen nur schwer nachholen. Sous-Chef. Jetzt verändert sich der Beruf. Plötzlich geht es nicht mehr nur darum, kann ich kochen, sondern kann ich dafür sorgen, dass 12 bis 100 oder so andere Köche gleichzeitig richtig kochen. Mise en place kontrollieren, Übergaben, Warenannahme, Hygiene, Dienstpläne, Allergene, Qualität, Bestellungen, Mitarbeiter einteilen, Konflikte lösen, auch Mitarbeiter einstellen, Konflikte lösen, Pass führen. Und währenddessen steht um 20.15 Uhr vielleicht ein Bon mit 8 Hauptgängen am Pass. Das ist die erste große Führungsschule einer Küche. Küchenchef. Chef de Cuisine, jetzt gehört dir fachlich die Küche. Nicht unbedingt das Unternehmen, aber das Ergebnis. Speisekarte, Kalkulation, Qualität, Wareneinsatz, Personal, Lieferanten, Hygiene, Prozesse, Ausbildung und Reklamationen gehören eigentlich auch dazu. Und hier zeigt sich etwas Besonderes. Ein hervorragender Koch ist nicht automatisch ein hervorragender Küchenchef. Denn jetzt lautet die Gleichung nicht mehr meine Hände, mein Teller, sondern mein System. 300 bis 5.000 Teller und das 24/7/5, das ist wesentlich schwieriger. Und wo steht der Küchenmeister? Ja, der Küchenmeister steht quer dazu. Der Meisterbrief sagt nicht, dieser Mensch steht auf Hierarchiestufe 5. Er bescheinigt eine umfassende berufliche Qualifikation. Das deutsche System verlangt neben der eigentlichen Küchenpraxis unter anderem wirtschaftliches Handeln, Rechnungswesen, Recht und Steuern, Unternehmensführung, Personalführung, Beschaffung, Organisation, Lebensmitteltechnologie, Ernährungswissen, Gästebetreuung und Ausbildung. Deshalb gefällt mir persönlich der englische Begriff Master Professional als gedankliche Annäherung wesentlich besser als Head Chef. Der Küchenmeister ist idealerweise jemand, der sagen kann, ich verstehe das Produkt, ich verstehe das Handwerk, ich verstehe den Menschen, ich verstehe den Betrieb. Und dann kann daraus internationale Führung entstehen. Ja, dann kommen wir zum Executive Chef. Jetzt wird es international interessant. In einem kleinen Restaurant können Maître de Cuisine, Chef de Cuisine, Head Chef und Executive Chef praktisch dasselbe bedeuten. In einem großen internationalen 5- bis 7-Sterne-Hotel ist das völlig anders. Stell dir ein Luxushotel vor mit Frühstück, Lobby Lounge, Room Service, Bankett, Fine Dining, All Day Dining, Barfood, Club Lounge, Pastry, Bakery, Stewarding. Vielleicht 60, 100, 300 oder noch mehr Mitarbeiter allein im Bereich Culinary Stewarding. Der Executive Chef steht dann möglicherweise kaum noch selbst 8 Stunden am Herd. Sein Produkt ist nicht mehr primär auf der einzelne Teller. Sein Produkt ist die gesamte kulinarische Organisation. Er verantwortet beispielsweise Budgets, Foodkost, Payroll, Investitionen, Menüstrategien, Führungskräfte, Recruitment, Hygieneaudits, Lieferanten, Qualitätsstandards, Bankette und Großveranstaltungen. Und trotzdem gibt es einen brutalen Test für einen wirklich guten Executive Chef. Kann er noch kochen?
Wenn es am Saucier-Posten brennt und der Executive-Chef nimmt die Kelle in die Hand, merkt die Brigade innerhalb von ungefähr 30 Sekunden, was Sache ist. Autorität durch Titel ist das eine, Autorität durch Können ist etwas völlig anderes. Ja, und dann gibt es natürlich danach den Cluster Area Executive Chef. Jetzt verwaltet jemand nicht mehr eine Küche oder ein Hotel. Vielleicht sind es 3 Hotels oder 5 oder 50. Das verändert sich da, dann verändert sich der Maßstab natürlich erneut. Der Cluster Executive Chef kann nicht jeden Fonds probieren. Also muss er Standards schaffen, durch die auch ohne seine Anwesenheit gute Fonds entstehen. Das ist ein faszinierender Übergang. Je höher ein Koch aufsteigt, desto weniger kocht er Lebensmittel und desto mehr gestaltet er Systeme, in denen andere Menschen Lebensmittel kochen. Jetzt kommen KPI, Benchmarks, Forecasts, Einkaufssynergien, Audits, Talententwicklung und Konzeptentwicklung ins Spiel. Das klingt unromantisch, ist aber sehr entscheidend. Denn ein Restaurant kann von einem Genie geführt werden. Eine Organisation mit 20 Küchen kann nicht jeden Abend darauf hoffen, dass ein Genie am Herd steht. Ja, Genies, so ist das. Jetzt hören wir mal Maricita mit den Nu Juinera Celia Kameni.

Ja, Upside Down von Carole Cool. Mal was ganz anderes aus dem Album Soul Jazz Records hier in der Happy Morning Show. Ja, jetzt ist es schon wieder, Sabalot. Jetzt ist es schon wieder 8.33 Uhr und 5 Sekunden. Und das Wetter wird so ein bisschen, ja, luftiger, ist nicht mehr so heiß. Ja, dann, wie geht's weiter? Corporate Executive Chef. Was ist ein Corporate Executive Chef und ein Group Executive Chef? Da ist eine weitere Steigerung da. Jetzt sprechen wir möglicherweise über eine Hotelgruppe, Restaurantgruppe oder ein Unternehmen mit vielen Betrieben weltweit. Der Corporate Chef entwickelt beispielsweise kulinarische Standards, neue Restaurantkonzepte, Rezepturen, Küchenlayouts, Equipmentstandards, Lieferantenstrategien und Trainingsprogramme. Er eröffnet neue Betriebe. Er beurteilt Executive Chefs. Er analysiert Food Costs. Er entscheidet möglicherweise, welche Produkte international eingesetzt werden. Und plötzlich kann eine kleine Entscheidung gigantische Auswirkungen haben. Ein Restaurant spart 10 Cent pro Portion. Fast irrelevant. Eine Hotelgruppe serviert davon 10 Millionen Portionen. Millionen. Hier braucht ein Koch plötzlich unternehmerisches Denken. Ja, der Culinary Director, Director of Culinary. Und hier verlassen wir uns endgültig die klassische Vorstellung des Küchenchefs. Ein Culinary Director kann die kulinarische Gesamtstrategie eines Unternehmens verantworten. Er fragt nicht mehr, wie kochen wir dieses Gericht, sondern was soll unsere Küche überhaupt sein? Welche Identität haben unsere Restaurants? Welche Qualitätsstufe wollen wir? Welche Zielgruppe? Welche Küchenkonzepte? Wie entwickeln wir Talente? Welche Nachhaltigkeits-

Soße probieren, Pause. Zu weit reduziert, nächster Topf. Da fehlt Säure, Kühlhaus. Warum steht der Fisch so? Im Kühlhaus, ja? Brot anschauen, das wurde gestern gebacken. Salat anfassen, zu warm gelagert. Sie brauchen dafür keine PowerPoint. Das sind 20 oder 30 Jahre gespeichertes Handwerk. Escoffier kommt jetzt genau hier wieder ins Spiel. Auguste Escoffier war deshalb nicht deshalb so bedeutend, weil er einfach raffinierter kochte als alle anderen. Seine gigantische Leistung war Organisation. Die moderne Brigade, klare Zuständigkeiten, systematisierte Abläufe und die Kodifizierung eines gewaltigen kulinarischen Wissensbestandes machten Spitzenküche reproduzierbar. Das ist hochmodern, denn genau das beschäftigt einen guten Executive-Chef heute immer noch. Wie verwandle ich individuelle Kochkunst in reproduzierbare Qualität? Ja, Deutschland und Frankreich. Ich würde ihre großen Traditionen etwas unterschiedlich charakterisieren. Frankreich hat die internationale Sprache der klassischen Haute Cuisine ungeheuer geprägt. Sauce, Fonds, Jus, Farce, Terrine, Consommé, Roux, Mirepoix, Confit, Sauté, Gratini, Gratin, Julien, Brunoise. Es gibt ganz vieles, es gibt schon unser Küchenvokabular zeigt diesen Einfluss. Deutschland besitzt daneben eine enorm handwerkliche, berufliche Tradition. Den Meister, die Ausbildung, die Prüfung, die Warenkunde, Fachsystematik. Das deutsche Ideal lautet weniger, ich bin Künstler und stärker, ich beherrsche mein Handwerk. Beides kann zusammenkommen, dann wird es richtig interessant. Ja, Stern oder Sauerbraten? Beides. Ein Michelin-Stern bewertet nicht die gesellschaftliche Stellung eines Gerichts. Ein grandioses Drei-Sterne-Gericht kann Kaviar enthalten. Es kann aber theoretisch genauso um eine Karotte gehen. Entscheidend sind Produkt, Technik, Geschmack, Persönlichkeit und Konstanz. Und deshalb komme ich wieder jetzt am Schluss zurück zum Sauerbraten. Stell dir vor, perfekt mürbes Fleisch, das trotzdem Struktur besitzt. Eine Soße, dunkel und glänzend, aber nicht mit Stärke totgebunden. Tiefe Röstaromen, Säure der Beize noch erkennbar, Süße nur so weit, dass sie die Säure trägt, Salz exakt. Semmelknödel locker und saftig, aromatisch. Kopfsalat eiskalt und knackig. Dressing frisch, säuerlich, minimal süß, sauber emulgiert. Vielleicht etwas Schnittlauch. Ende. Kein Microgreen, keine 3-Punkte-Gel, keine dehydrierte Petersilie, kein Rauch unter einer Glasglocke. Wenn das perfekt ist, ist das große Küche. Nicht Haute Cuisine im historischen Sinn, aber große Kochkunst. Ja, und deshalb die eigentliche Hierarchie. Und deshalb würde ich neben der Karriereleiter noch eine zweite aufstellen. Lehrling, wie mache ich es? Koch, ich kann es machen. Guter Koch, ich weiß, wann es richtig ist. Sehr guter Koch, ich weiß, warum es richtig ist. Meister, ich kann erklären, warum es richtig ist und jemand anderem beibringen, es zuverlässig genauso zu machen. Küchenchef, ich kann eine Brigade dazu bringen, es jeden Abend richtig zu machen. Executive Chef, ich kann eine Organisation dazu bringen. Culinary Director, ich kann ein kulinarisches System bauen, das auch ohne mich funktioniert. Und darüber gibt es für mich noch eine Stufe, die auf keiner Visitenkarte steht. Der Koch, der genug weiß, um etwas wegzulassen. Denn nach 30 Jahren kann das größere Können tatsächlich darin bestehen, einen perfekten Sauerbraten hinzustellen und zu sagen, da fehlt nichts. Das ist Reduktion nicht als Stilrichtung, sondern als Konsequenz von Wissen.

Ja, Leute, 8.51 Uhr und 28 Sekunden in der Happy Morning Show. Bald ist zu Ende wieder, die zwei Stunden. Ja, I'd rather go blind von den The Friders. 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Pater Stefan Kling. O'Bram, die Kulissen, die viele errichten, um sich selbst und der Welt zu zeigen, wie gut es ihnen geht. Sie schieben sich über unsere inneren Zustände. Sie verbergen sie auch vor uns selbst. Wirklich interessant ist es ja, was man freilegt, wenn man die Kulissen entfernt. Mit diesen immer zeitgemäßen Worten des Berliner Schriftstellers und Kolumnisten Michael Nast leitet der Prior des Prämonstratenser Klosters Roggenburg unsere heutige Sendung ein. 900 Jahre Kloster Roggenburg. Ja, und da geht's Moderator Julius Taubert und Pater Stefan auf diese Fragen heute. Endgültige Antworten finden oder nicht, feststeht, viele Menschen bringen sich im Rahmen des Jubiläums ein und noch mehr Menschen sind dankbar für die vielfältigen Angebote an einem der traditionsreichsten und attraktivsten Orte des Landkreises Neu-Ulm. Und das ist nun wahrlich ein Grund, sich über den bisherigen und noch anstehenden Verlauf des 900-jährigen Klosterjubiläums zu freuen. Also 900 Jahre Kloster Roggenburg. Da kann man ja schon mal zuhören. Ja, so. Ja, dann gibt es dann hier einen schönen Gruß an den Marco Kerler, glaube ich, heißt er, vom Stefan, von der Stefanstube in Neu-Ulm. Marco Langer heißt er natürlich, Entschuldigung. Gratulation jetzt zum dritten Mal den Stern geholt. Er ist ja allein in der Küche so hauptsächlich und das ist ja schon auch was, ja. War da mal essen, bevor er einen Stern geholt hat, das war richtig gut. Und mal gucken, vielleicht gehen wir mal wieder hin, ja, mal gucken, ob das jetzt mich interessiert, weiß ich noch nicht so genau. Aber kann ich nur empfehlen und man muss ja halt immer gucken, das ist ja auch, ich weiß gar nicht, ob er ein Meisterkoch ist, aber ich denke, er ist ein Sternekoch und das ist ja schon mal ganz schön cool. Ja, Leute. Happy Morning Show geht zu Ende. Mein Name ist Roland Jo. Ihr habt die Happy Morning Show gehört. Jetzt kommen noch zwei Songs. Dann wünsche ich euch eine schöne Woche. Und kommt gut weiter, ja. Und vielleicht sehen wir uns morgen oder heute oder übermorgen auf dem Obstwiesenfestival. Ja, oder im Oma vielleicht zum Beispiel. Oder im Liederkranz, ja. Haut rein, der Sommer ist noch da. Mal gucken, vielleicht wird es ein bisschen kühler heute, gell? Leute, so ist das. Ja, dann wünsche ich euch eine schöne Woche. Macht's gut.

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1: Radio Free FM, willkommen zur Plattform und wieder einmal ist es 16 Uhr und wieder einmal sind wir eine Stunde mit der Plattform auf Sendung und wie immer spannende Themen, spannende Gäste. So ist es auch heute wieder, sage ich meistens, ist aber auch so. Mein Name ist Michael Trost und heute geht es um ja, das Diademus Festival im Rockenburg, im Kloster Rockenburg. Und bei mir ist jemand, der nicht nur dort das veranstaltet und auch ja, sag mal, in Sachen klassische Musik ein absoluter Profi ist, sondern auch noch ein Sänger ist und ich glaube sogar ein weltbekannter Sänger. Ich hoffe, ich sehe das, ja, er nickt, das ist glaube ich richtig. Er ist Countertenor und heißt Benno Schachtner und ist bei mir heute mit seinem Sohn, und das ist der Matteo, zum Besuch. Erstmal, Benno, herzlich willkommen.
2: Herzlichen Dank für die Einladung.
1: Und aus Matteo, herzlich willkommen.
3: Hallo.
1: Und ja, man hört es an der Stimme, du bist der Sohn, du bist der Junior und begleitest den Papa heute im Studio. Für euch beide ist es Radio Premiere. Freut mich, dass ihr da seid. Freut mich, dass wir über so ein schönes Thema wie Musik heute sprechen können. Und ja, ihr habt wahrscheinlich schon mal die Plattform, habe ich vorgelernt, angehört und wisst wahrscheinlich, das, was wir am Anfang immer machen, ist eine kurze Vorstellrunde. Ich würde sagen, Benno, fangen wir mit dir an. Nur einfach ganz kurz und höre schon mal ein paar Worte zu dir sagen, dass du ja auch wissen, wer ist denn Benno Schachtner oder genau gesagt Professor Benno Schachtner, ich will den Titel, den du hast, natürlich nicht unterschlagen. Also einfach ein paar Worte vielleicht zu dir vorab schon mal.
2: Ja, mein Name ist Benno Schachtner, ich bin Dozent an der Hochschule in Bremen für historischen Gesang und selbstständiger Sänger, Konzert- und Opernsänger und leite in Rockenburg das Diademus Festival.
1: Mhm, sehr schön. Jo, Matteo, was geht zu dir? Ich nehme mal Andres Schüler, oder?
3: Ja.
1: Ja. Und irgendwie sonst irgendwie was, das man zu dir wissen muss? Wo gehst du denn auf die Schule?
3: Ich gehe in Dietenheim auf die Grundschule.
1: Ja. Okay. Das heißt, ja. Wo wohnt ihr? Wo seid ihr? Also ich habe verstanden, Benno, du bist ein weltweit unterwegs, eben mit vielen Aktivitäten befindender Professor, Sänger und also jemand, der an vielen Stellen tätig ist, so kann man vielleicht sagen. Wo seid ihr beheimatet? Also wenn ihr zu Hause seid, seid ihr hier aus der Gegend? Oder?
2: Back to the roots. Ja, wir wohnen jetzt in Dietenheim. Ich hätte gesagt, wir wohnen wieder in Dietenheim. Ich wohne wieder in Dietenheim und meine Frau ist ja auch Sängerin. Wir haben uns auf der Opernbühne kennengelernt. Ich habe hier in Ulm Abitur gemacht, am Anna-Essinger-Gymnasium, war hier jahrelang bei den Ulmer Spatzen, einziger Knabe im Mädchenchor.
1: Ah, du bist das.
2: Ich bin das gewesen. Na, ich weiß, ich denke, nach mir gab es da bestimmt den einen oder anderen, der das auch noch erleben durfte. Mhm. Wenn der Stimmbuch ein bisschen später kommt, hat man dann doch ein bisschen länger Zeit noch. Und das war bei mir der Fall. Mhm. Dann habe ich erstmal Kirchenmusik studiert und anschließend Gesang, wollte eigentlich immer Dirigent werden. Das habe ich im Kirchenmusikstudium sehr ausgenutzt, sozusagen die ganzen Grundlagen zu lernen. Und dann kam irgendwann der Gesang so ein bisschen dazwischen. Relativ spät eigentlich, nachdem ich mit Kirchenmusik schon fertig war, 2009. Und dann habe ich in Basel noch Gesang weiter studiert. Und so mein Lebensweg ging dann, oder mein Lebensweg ging dann erstmal weg von Dietenheim. Ich habe wir haben zum ersten Mal in Köln gelebt, dann in Mannheim, dann in Neu-Ulm, dann in Niedertissen und letztlich sind wir nach Dietenheim gezogen, weil familientechnisch natürlich das ganz gut ist, wenn die Großeltern vor Ort sind und helfen können, wenn beide eben selbstständige und freischaffende Sänger sind.
1: Ja, wie bist denn du zum Gesang gekommen? Beziehungsweise damals hast du schon gesagt, du warst im Chor hier in Ulm, dann der einzige Junge unter vielen Mädels. In welchem Jahr waren es ungefähr?
2: Das war so 1993 bis 2000.
1: Ah ja, okay, ja. Und ich überlege gerade, Jungs sind heute, glaube ich, in dem Chor mehr präsent oder ist das immer noch ein sehr stark mädelsdominierter Chor?
2: Das ist eigentlich ein Jugend- und Mädchenchor. Das sind Jungs halt bis zum Stimmbruch dabei, weil von der Stimmlage her Tenöre und Bässe gibt es in diesem Chor nicht.
1: Ah, okay. Ja, verstehe. Und wie hat sich das bei dir ergeben? Hattest du vielleicht auch schon Eltern, die mit Gesang befasst waren, die dich dann auch schon irgendwie sehr früh in die Musik herangeführt hatten? Oder wie kam es bei dir eben dazu, dass du erkannt hast, ich kann gut singen, ich möchte das auch zum Beruf machen und die Musik letztendlich dann zu meinem Beruf?
2: Ja, das kommt aus meinem Elternhaus. Meine Mutter ist selber Organistin und Kirchenmusikerin und mein Vater ist oder war Lehrer und hat auch Jahrzehnte den Kirchenchor in unserem Heimatort geleitet. Und da haben die gemerkt, dass da irgendwie eine besondere Begabung bei mir da ist. Und dann hat man nach einem Chor Ausschau gehalten, waren natürlich auch Knabenchöre im Gespräch, aber ich wollte nicht in ein Internat. Und deswegen sind wir dann in Ulm geblieben und haben uns dann bei dem renommierten Ulmer Spatzenchor vorgestellt.
1: Mhm. Und der Spatzenchor hat ja, glaube ich, auch wirklich einen sehr, sehr weltweit sogar, glaube ich, einen guten Namen.
2: Absolut, ja.
1: Denn ich weiß nicht, ob du da dabei warst, aber ich weiß, die waren ja auch bis Japan und
2: weißt du. Da war ich dabei.
1: Da warst du dabei.
2: Ja, ja, ja. Ja, genau.
1: Ja, ich habe die auch schon ein paar Mal singen sehen und überlegt, habe ich dann den Benno da schon vielleicht auch mal gesehen, darum auch meine Frage nach dem Jahr. Ich kann es nicht mehr sicher sagen, aber zumindest habe ich die Spatzen auch schon öfter singen sehen. Ich kannte auch das ein oder andere Mädel dort irgendwo, die dann auf irgendeinem Wege halt, die man halt kennt, Nachbarschaft oder wie auch immer. Ja, also sehr spannend. Und generell, also als Sänger muss man jetzt wahrscheinlich Voraussetzungen mitbringen, jetzt um Sänger zu werden. Ich meine, du bist von der Stimme her Countertenor, also eine Stimmlage, die man dann halt einfach wahrscheinlich mitbringt. Oder anders, ja, wenn man sich dann entscheidet, professioneller Sänger zu werden, muss man auf irgendeiner Stimmebene dann besonders gut sein wahrscheinlich, oder? Oder gibt es auch Leute, die alles irgendwie singen?
2: Nein, also ab einem gewissen Niveau ist es natürlich schon so, dass man sich da spezialisiert, ja, um auch sozusagen eine eigene Marke zu kreieren und dann auch gezielt über Agenturen oder Festivals vermittelt zu werden. Das war bei mir eben auch so. Ich habe eigentlich nie gedacht, dass ich Countertenor bin, werde. Das ist erstmal nichts Unnatürliches, muss man dazu sagen. Viele denken noch, das ist unnatürlich. Nein, also ich denke, die meisten Männer können in der Kopfstimme, also falsettieren, eine Frau imitieren. Und bei mir war das so, dass ich eigentlich von meiner normalen Stimmlage her, man hört es vielleicht an meiner Sprechstimme, dass ich Bariton bin, also eigentlich gar kein Tenor. Ja. Und dass ich in dieses hohe Register umschalten kann und das auch ziemlich fließend dass man den Übergang nicht so merkt und aber auch in der Countertenor-Stimme eine recht kräftige Stimme habe. Mhm. Und mir damals auch immer wieder attestiert wurde, dass die Stimme sehr rund und tragfähig ist. Und das war dann auch so ein Grund, warum ich mich dann nach so einem abgeschlossenen Kirchenmusikstudium, wo ich eigentlich dirigieren weiter studieren wollte, dafür entschlossen habe, dann doch in Richtung Gesang zu gehen.
1: Ja, also jedenfalls, man muss eine bestimmte Begabung mitbringen. Das kann auch jemand, der vielleicht, wie soll man sagen, einfach Freude an der Musik hat, irgendwo gut singen, aber um wirklich professional zu werden, wie du sagst, bedarf es dann doch einer gewissen Spezialisierung und eben besondere Fähigkeiten, die einen dann noch auszeichnen.
2: Ja, es gibt ein Sprichwort, 99% ist Arbeit. Es gibt natürlich einen gewissen Anteil, wo man schauen muss, wie weit habe ich stimmliche Möglichkeiten, aber ich denke, man kann schon relativ viel auch, oder man muss auch hart arbeiten.
1: Und auf gut Deutsch, man muss die Stimme trainieren, um dann auch das singen zu können. Das heißt, es ist nicht nur Naturtalent, sondern auch intensives Gesangstraining.
2: Dann. Ja, Körper, das hat sehr viel mit Körper zu tun, vor allem. Ah, ja. Also die Stimme ist eigentlich so ein, ja, das ist natürlich sehr wichtig, man denkt immer die Stimme, ich habe da auch eine neue Methode oder eine eigene Methode entwickelt, nicht was die Solo-Stimmbildung betrifft, sondern was chorische Stimmbildung, vielleicht kommen wir da nachher noch zum Sprechen. Bei meinem Diademus-Festival haben wir auch eine Chorakademie. Mhm. Diese Methode, wo ich sage, weg vom Ton, erstmal zum Körper, das klingt vielleicht ein bisschen seltsam und esoterisch, ist es aber überhaupt nicht. Wer mich kennt, kann das, glaube ich, ganz gut einschätzen, dass ich alles andere oder dass ich sehr bodenständig bin. Mhm. Und genau, deswegen sage ich, natürlich ist die Begabung die Stimme, das ist richtig, aber die harte Arbeit ist doch sehr viel mit dem Körper verbunden. Wie fließt der Atem, wo blockiere ich, was sind freie Töne? Letzten Endes spielt dann vor allem auch die Psyche noch mit. Ne? Also wenn man unter starker Auftrittsangst leidet, weil man vielleicht gar nicht weiß, wie man sich einstellt, sag mal so, dann kann das auch eher hinderlich sein, um schön und frei zu singen.
1: Ja, musst du um die Stimme gut in Form zu halten, dann täglich trainieren, täglich singen oder wie ist das bei dir?
2: Nein, also ich merke das schon, wenn ich habe jetzt letztes Wochenende eine CD-Aufnahme gehabt und davor auch relativ viel täglich geübt, habe ich schon gemerkt, dass wenn ich jeden Tag singe, dass es tatsächlich dann irgendwann, also dass es auf ein noch weiteres Level geht, dass das immer selbstverständlicher wird. Einfach mal 3 Wochen nicht zu singen, das ist schon sehr schlecht.
1: Ah, ja. Aber man muss ja auch wahrscheinlich als Sänger sehr aufpassen, dass man sich nicht erkältet oder in irgendeiner Weise ja irgendwas zieht im Hals, dann was hat und dann hustet. Ne? Ich meine, du bist ja dann total auf die Stimme und auf die Fähigkeit, gut zu atmen und auch sagst, der Körper ist ein wesentlicher Bestandteil, also wesentlich darauf angewiesen, dass das alles mitspielt, dass du
2: ja,
1: auch
2: die Leistung bringst. Dann stell dir vor, du hast nach Corona 2 kleine Kinder im Kindergarten und in der Schule, deine Frau ist auch Sängerin und es geht wieder los und ständig kommt jemand mit einer Erkältung nach Hause und wenn da mal alle gesund sind, dann ist man gerade selber krank oder die Partnerin ist krank oder hat einen Druck, weil sie weiß, ich muss jetzt dann da singen und so. Das ist nicht ganz so einfach, richtig.
1: Mhm. Ja. Wie viel Prozent der Arbeit ist dann bei dir, also das Singen, wie viel ist dann also sowas wie dann Festival oder dann auch, also Festival gestalten, durchführen oder dann auch dozieren als Dozent dann? Wie ist das so von der Aufteilung?
2: Also ich habe in Bremen eine halbe Stelle. Das eine ganze Stelle wäre mit Singen nicht mehr gut vereinbar und ich habe auch noch andere Tätigkeiten und Leidenschaften, vor allem das Festival natürlich. Ich muss schon sagen, seit ich diese Stelle 2020 in Bremen habe und unterrichte, auch in dieser halben Stelle, das und mit der ganzen Selbstverwaltung, mit der akademischen Selbstverwaltung innerhalb der Hochschule, das ist schon, also das nimmt schon sehr viel Zeit in Anspruch und ganz, ich habe sehr viel Oper davor gemacht, das hat sich alles ein bisschen einschränken müssen, weil der Kopf, vor allem der Geist und dann meine physikalische Verfügbarkeit vor Ort in Bremen natürlich andere Schwerpunkte verlangt.
1: Ja, dann in Bremen, das heißt, da bist du dann ein Stück für, was weiß ich, Wochen oder nur tageweise dann dort als Student im Einsatz, sprich muss viel hin und her reisen oder wie
2: ist das? Ja, in der Regel 2 Tage die Woche. Ja. Aber ich bin vollkommen frei in der Einteilung, welche Tage das sind. Und es ist halt auch so, wenn ich jetzt, ich hatte eine Produktion dann vor 2 Jahren in Hamburg und Hamburg-Bremen ist sehr nah oder hatte eine Produktion an der Oper in Bonn oder Konzerte, dann ist es eigentlich schon egal, von wo man anreist. Tatsächlich ist es von hier ein ziemlich weiter Weg, aber es lohnt sich. Erstens habe ich da eine ganz tolle Stelle, viel Gestaltungsfreiheit, tolle Umgebung. Ich unterrichte historischer Gesang, also das heißt, wir fangen wirklich im 17. Jahrhundert an oder noch davor sogar und betrachten anhand der Quellenlage auch, wie sich denn Gesangstechnik weiterentwickelt hat, bis wir dann in der neuen Musik landen.
1: Ah ja, das heißt, du singst da mit den Menschen oder du sprichst geschichtlich über Musik und über Gesang oder singen die mit dir und du lernst denen auch dann eben alt ja irgendwelche Weisen zu singen oder?
2: Also meine primäre Aufgabe ist es, Gesangstechnik zu unterrichten.
1: Gesangstechnik,
2: und eben vor dem Hintergrund der historisch informierten Aufführungspraxis, also was ist jetzt unterschiedlich, was ist die unterschiedliche Gestaltung im 17. Jahrhundert zum 18. Jahrhundert oder zum 19. Jahrhundert? Wie haben sich Kompositionen verändert? Wie funktioniert das? Wie geht man mit Vibrato um? Wie geht man mit Phrasierung um? Und das alles eben vor dem Hintergrund einer gesunden, körperbewussten Gesangstechnik.
1: Verstehe. Generell, was du gerade ansprichst, Benno, seit wann singen die Menschen denn? Seit wann gibt es Gesangsstücke, die also von Menschen von Noten oder von irgendeiner Weise vielleicht dann vorgetragen werden oder vielleicht auch früher ganz ohne Noten? Gibt es da historisch eine Ahnung? Haben die Leute jetzt, was weiß ich, vor tausenden von Jahren auch schon gesungen? Kannten die sowas wie Musik und Instrumente?
2: Ja, ziemlich sicher. Das ist ja eine Mitteilungsform, ist eine Kommunikationsform. Ne? Abends am Lagerfeuer, also wie tauscht man sich aus? Ne? Das, wie das ganz früher war, da bin ich jetzt kein Spezialist, da möchte ich mich nicht aus dem Fenster lehnen, aber es ist eine Urform vom Ausdruck auch. Ne? Wenn jemand glücklich ist, wenn jemand traurig ist, das hört man als erstes in der Stimme. Wenn man einen Text, eine E-Mail liest, ist es nicht immer ganz klar, wie diese E-Mail denn gemeint ist, was da zwischen den Zeilen steht. Wenn man mit jemandem spricht und dann das Visuelle noch dazukommt, dann versteht man doch viel mehr. Also das ist die Urform von Kommunikation, würde ich sagen.
1: Mhm. Ja, und da gibt es also jetzt wahrscheinlich historische Unterlagen, aber sowas wie also die großen, auch vielleicht Autoren, ich meine, ich sehe, was ihr zum Beispiel in dem Festival, was ihr auch noch besprechen, dann singt, das sind dann so Namen wie Händel, unter anderem kommen davor, Bach oder nee, Bach jetzt gerade nicht, das ist, ja doch,
2: doch,
1: ja,
2: doch,
1: das
2: doch Bach
1: ist gerade, genau, ich denke nur gerade, Moment, Gesangsstück mit Bach, aber wie auch immer, nein, die sind natürlich alle so, 17., 18. Jahrhundert, so die Zeit, ne? Also die großen Musik, wie soll man sagen, Produzenten, nicht die großen Komponisten, die eben viel geschaffen haben, was heute im klassischen Bereich rezitiert oder gesungen wird, ist so spätes Mittelalter dann später, oder? So kann man sagen. Also da wisst ihr jetzt keinen Musiker, der oder Komponisten aus dem 12., 13. Jahrhundert,
2: das eher weniger. Nee, die Oratorien oder so. Also ich meine, im 16. Jahrhundert ist es ja hauptsächlich Ensemblemusik, also Madrigale. Und da gibt es aber auch Lieder, die auf der Straße oder auf dem Schiff gesungen wurden. Aber so diese Tradition, Oratorien jetzt, wie wir es dieses Jahr am Festival haben, aufzuführen oder gar Opern, die Oper ist ja erst um 1600 entstanden, also eigentlich erst, oder im 17. Jahrhundert, im frühen 17. Jahrhundert. Und die Oratorien sind da eigentlich aus einer Not heraus entstanden, weil eben aus Vorgaben in Rom, dass in der Karzeit, in der Karwoche eben die Musik, die geistliche, also die weltliche Musik, mehr oder weniger, die weltliche Musik nicht so geduldet war, dass dann eben quasi alles in Richtung Oratorium geistlich ging, damit es noch irgendwie Berechtigung hatte.
1: Ja, verstehe. Ich guck mal auf die Uhr, die Zeit rinnt so schnell dahin. 16:16 Uhr, wir spielen schon mal Musik. Billy Curry mit dem Tremolo Shutter hören wir und wir sind gleich wieder zurück. Bleibt dran, hört die Plattform und Radio Free FM.

0: 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Heute Nachmittag geht es um Musik, es geht um Gesang, es geht um ein Festival in Rockenburg, das Diademos heißt. Aber erstmal sagen wir noch, wer heute im Studio ist. Ihr sagt nochmal ganz kurz, es ist heute im Studio, sind heute, du nochmal kurz den Namen.
1: Benno Schachtner.
0: Und?
2: Matteo Schachtner.
0: Ja, ihr zwei seid heute bei mir im Studio und wir sprechen über, ja, überwiegend über den Papa, der Theo weniger, aber ich würde sagen, Matteo, du darfst auch mal kurz ein Wort irgendwie sagen. Du möchtest deine Schulkameraden, glaube ich, grüßen. Habe ich das richtig verstanden?
2: Ja.
0: Jo, dann sag mal einen Gruß. Wen möchtest du denn grüßen?
2: Karl.
0: Hä?
2: Karl.
0: Karl, ach Karl. Okay, nur den Karl. Okay, gut. Dann kannst du sagen, du warst heute im Radio und hast Karl gegrüßt. Schön. Also, dann, Benno, ich hatte vorher schon verstanden, dass also dein Aktivitätskreis bis Bremen geht und bis Rockenburg und ich glaube darüber hinaus auch noch. Du bist viel in der Welt auch noch unterwegs oder wie weit? Also trägt dich dein Job als Sänger? Also was sind so die Highlights, wo man dich schon überall halt sehen oder singen, hören können? Wie weit hat dich das schon in die Welt getragen sozusagen?
1: Ja, das vergesse ich immer mal wieder, aber wenn ich dann irgendwelche alten Fotos sehe und dann denke ich, mein Gott, okay, also Japan, New York, Toronto, Seattle, in Paris habe ich fast 4 Monate 2018 verbracht bei einer Opernproduktion, in Wien natürlich und dann in Europa sehr viel. Genau, also das ist dann, zum Teil waren das Opernproduktionen, zum Teil waren das aber Konzerte, wo ich dann als Solist eingeladen wurde. Entweder war das ein Orchester hier aus Europa, wo man dann zusammen hingeflogen ist, oder in Japan, zur Bach-Kollegium Japan, da wurde ich dann direkt als Solist eingeladen. Da
0: war ich ein paar Mal schon. Ja, wo war es am spannendsten? Ich meine, die Welt ist ja sehr groß.
1: Ich fand natürlich New York, das werde ich nie vergessen, Carnegie Hall, das war schon, weil das natürlich so das Konzert vom Namen her auch ein ganz bedeutendes Konzerthaus ist.
0: Das ist damit das Größte, was man sich vorstellen kann, oder Carnegie Hall?
1: Nee, von der Größe her nicht, aber vom Renommee her eins der Größeren.
0: Genau, das meinst du. Also wenn man jetzt irgendwo einen Begriff für Opernhäuser oder Gesang, dann denke ich, sagt man sofort Carnegie Hall. Insofern hat es sich bis auf die größten Bühnen der Welt schon gebracht.
1: New York ist einfach atemberaubende Stadt.
0: Das jetzt auch noch, weil du so ein bisschen gesagt hast von Bildern oder jetzt mehr der Aktionsradius eben aufs Dozieren und hier hiesige Kreise, oder bist du jetzt schon auch noch
1: Also im Konzertbereich bin ich auf jeden Fall noch voll unterwegs. Im Opernbereich ist es zwangsläufig weniger geworden. Erstens eben zeitlich durchs Unterrichten, weil wenn man so eine Opernproduktion hat, ich bin da nie fest, sondern nur als Gast dann am Opernhaus, aber für eine Produktion, da gehen schon mal 2-3 Monate drauf. Und in dieser Zeit muss man halt täglich dem Regie-Team zur Verfügung stehen und erfährt oft erst kurzfristig, ob man das am nächsten Tag Probe hat oder nicht, weil man weiß ja nicht, wie sich die Szene weiterentwickelt, und dann gibt es noch musikalische Proben zwischendurch, und da ist halt so eine Unterrichtstätigkeit überhaupt nicht möglich. Man kann natürlich im Vorfeld sogenannte Sperrtermine verhandeln, dass man sagt, an den Termin muss ich nicht an diesem Ort sein, am Theater, aber das ist dann doch schwierig mit der Unterrichtstätigkeit in Verbindung zu bringen.
0: Ja, genau. Und da hast du wahrscheinlich einen fixen Plan, einen Studienplan, der dann halt dir vorgibt, da musst du dann in Bremen sein und den musst du auch einhalten.
1: Also ich kann den Plan selber einteilen, das ist ein Vorteil, das lässt sich mit Konzerten hervorragend managen, aber eben mit Opernproduktion dann nicht.
0: Ja, verstehe. Sehr schön. Gut. Von der Stimme, Benno, gibt es eine Erfahrung, wie lange kann man so einen Gesangsjob machen? Irgendwann bestimmt Alter, dass die Stimme dann auch nachzieht und sagt, bei 60, 70 ist es schwierig, oder kann man das bis ins hohe Alter tragen? Ich habe da gar keine Ahnung, wie ist das?
1: Das weiß ich jetzt noch nicht, aber so die Erfahrungen oder zumindest meine Überzeugung ist, dass man mit einer guten Technik, wo ich vorher schon ein bisschen was erzählt habe, dass man da schon ziemlich weit kommen kann, und natürlich der Körper verändert sich jeden Tag. Wir haben jeden Tag Zellteilung und auch die Stimmbänder, das ist ja irgendwie ein Verschleiß, das ist auch ein Muskel, und drumherum sind Muskeln, die Anatomie des Menschen verändert sich im Alter natürlich auch ein bisschen. Das ist wie beim Leichtathleten genauso, bei einem Sportler verändert sich es halt auch. Da muss man dann auf die neuen Gegebenheiten sich gut einstellen, hormonell auch.
0: Mhm. Musst du dann auch bezüglich Ernährung oder all so, was irgendwie dann auf dich gut, also der Körper in Schuss oder in, gut in Schuss ist oder in Form ist, dann Acht geben, irgendwie sowas?
1: Also
0: oder?
1: Ich persönlich merke tatsächlich meine Fitness, es gibt da so also wenn ich ein bisschen zunehme, dann merke ich, dass ich träger werde und es wirkt sich tatsächlich auf die Aktivität im Körper, die das Singen braucht, aus. Ja. Ja? Ja, ja. Oder so eine Hitze, wenn es jetzt so heiß ist, da dann diese Höchstleistung abzurufen, das ist schon herausfordernd. Also das merke ich schon. Und ansonsten, ich meine, beim Trinken muss man halt schon ein bisschen aufpassen, was man trinkt, wenn man weiß, man muss am nächsten Tag singen, sollte man doch, also ich muss dann, also Bier geht immer, aber, aber mit Wein ist es dann schon ein gewisses Risiko.
0: Ja, sonst schlägt die Stimme um, sonst klingt es irgendwie komisch.
1: Es greift sie nicht so leicht an, wie man es gewohnt ist, verstehe. Und dann kriegt man Turbulenzen.
0: Ja, okay, verstehe. Gut. Kommen wir mal Richtung Festival. Also eine deiner Aktivitäten, ich weiß nicht, das Festival, wir haben schon gesagt, es findet statt am Kloster Rockenburg. Es ist im Kloster wohl das 900-jährige Bestehen, das auch gefeiert wird. Und dann ein Programmpunkt, und ich habe verstanden, es ist ab 23. August bis 4. Oktober das Festival am Laufen. Und im Rahmen also dieser 900 Jahre Kloster Rockenburg, eines der programmatischen Highlights. Ist das so richtig?
1: Wenn man das so von außen sieht, dann ehrt es uns, dann freut es uns. Für uns ist es, also für das Team und mich ist es natürlich das Highlight des Jahres, wenn wir dann unsere ganzjährigen Planungen endlich in die Tat umsetzen dürfen oder es in der Tat umgesetzt sehen. Innerhalb dieses Klosterjubiläums 900 Jahre Kloster Rockenburg ist es eine Ehre und eine Freude, dass wir inzwischen nach über 10 Jahren Teil dieser Institution werden dürfen. Und jetzt auch im Rahmen des großen Festwochenendes, der ja am 2., 3. Oktober ist, dass wir dann am 4. Oktober sozusagen den runden, krönenden Abschluss mit Bachs H-Moll-Messe abrunden dürfen.
0: Ja, das heißt, Diademus läuft das erste Mal überhaupt oder ist es eine Veranstaltung, die es schon in anderen Jahren, also auch damit nicht zum 900-jährigen Bestehen des Klosters, sondern zu anderen Zeiten gegeben hat oder ist es das erste Mal, dass es sowas gibt und halt genau auch in anders und mit im gleichen Jahr oder wie ist das?
1: Nee, der Diademus gibt es schon seit 2015. Habe ich damals gegründet. Damals hieß es noch Frame. Das war Festival Rockenburg Alte Musik erleben. Und als ich diese Marke eintragen lassen wollte, wurde mir geraten, ich soll einen anderen Namen finden. Und dann wurde es Diademus. Das ist also von mir kreierter Marke sozusagen. Und wir haben einen normalen Festival, das in der letzten Augustwoche jährlich stattfindet, innerhalb des Kloster Rockenburgs. In sämtlichen Räumlichkeiten haben da 6 bis 10 Veranstaltungen. Und dieses Jahr haben wir gesagt, wir machen was anderes. Wir machen so eine Art Veranstaltungsreihe. Wir machen das Ganze ein bisschen größer, entzerrter. Und da ist eben jetzt dieses Jubiläum da auf uns gestoßen oder wir aufs Jubiläum. Und bin ganz froh. Und momentan zeigt sich das auch, ist auch zu überlegen, ob wir das in Zukunft eventuell so beibehalten wollen, weil das einfach viel entzerrter ist und dadurch auch die Veranstaltungen größer beworben werden können. Und momentan sehen wir auch im Kartenvorverkauf, dass es eigentlich fast besser läuft als in den Jahren davor.
0: Oh ja. Ich muss doch nochmal fragen, Diademus hört sich irgendwie so ein bisschen lateinisch an. Ich kann kein Latein, aber ich vermute, irgendwas sagt der Begriff, oder? Ich meine, das ist ein erfundener Name, aber irgendwas sagt er doch bestimmt
1: naja,
0: aus,
1: das
0: oder?
1: Diadem, ne? Also diese Art Juwel.
0: Ja.
1: Das war uns wichtig im Rahmen mit dem Kloster Rockenburg auch und dann natürlich ist Musik drin. Naja, ich habe da lange überlegt, das war eigentlich, ist dann auch ein Kollege von mir, ein Tenorkollege, beteiligt an diesem Namen, weil ich war da bei einer Opernproduktion und ich habe alle Kollegen da mit beauftragt, mir zu helfen, da einen Namen zu finden für dieses, was das auch beschreibt, was wir machen, die Marke. Und ich habe auf der Bühne gesungen, das war ein Händel-Oratorium und ich habe Diadem gesungen, ging vor der Bühne runter und da sagt der Kollege zu mir, nennst du einfach Diadem. Und dann ich so, ja klar, Diademus.
0: Ja.
1: Und so ist der Name entstanden.
0: Oh ja, ja, okay, ich verstehe. Das hast du gegründet, das Festival. Das heißt, die Idee war irgendwann von dir, du möchtest ein Festival gründen, oder kam Kloster auf dich zu und sagte, wir möchten eine Musikveranstaltung. Wie habt ihr zueinander gefunden? Oder hattest du schon...
1: Immer andersrum. Ja. Also das werde ich nie vergessen. Ich war in, wo war ich denn? In Trondheim im Sommer.
0: Mhm. Und da Trondheim, Norwegen. Ja?
1: Genau, und da geht ja die Sonne nicht unter. Mhm. Das war mir damals noch nie so bewusst, dass es so krass ist. Eben auch bei einem Festival, bei einem relativ renommierten oder sehr renommierten Festival. Und ich saß da abends im Hotelzimmer und dachte so, irgendwie sowas möchte ich auch mal machen, zu Hause haben, sowas Tolles, das lebt, das gestaltet. Und dann kam ich eben auf Roggenburg, weil zum einen, weil ich dieser Klosterkirche und diesem Kloster schon von frühester Kindheit verbunden bin. Meine Mutter ist da ja auch Organistin.
0: Ah, ja, ja, ja.
1: Genau, Pater Stefan war gestern ja hier zu Gast, wie ich gehört habe, der Prior des Klosters, der selber ja auch Kirchenmusiker ist und Musikkenner, Profi. Und ich habe auch in dieser Kirche mein allererstes Orgelkonzert gespielt. Ich habe zunächst Kirchenmusik studiert, wie ich vorhin erzählt habe. Und deswegen war ich dieser Anlage schon immer sehr verbunden. Und als ich überlegt habe, wo könnte ich denn auch sowas kreieren, kam dann sofort Roggenburg in den Sinn, weil das nämlich um 2012 rum war, als dieses Hirngespinst war diese Außenanlage, die Renovierung des Klosters, gerade abgeschlossen. Und das war eigentlich ein idealer Zeitpunkt, das war nicht so geplant, aber dann habe ich einfach Pater Stefan angeschrieben, den ich schon kannte, und gesagt, ich könnte mir vorstellen, bei euch so ein kleines Festival zu gründen. Und da kam dann nach relativ kurzer Zeit eine positive Antwort zurück, und seitdem haben wir geplant. 2015 ging es dann zum ersten Mal los.
0: Ja, ist denn vom Ambiente des Klosters in Bezug auf Konzert, sind die Voraussetzungen da besonders gut von der Akustik und von der, auch vielleicht vom ganzen Ambiente, dass man sich, ja, da, dass es so einen feierlichen Charakter vielleicht
1: ja,
0: dann auch
1: das,
0: hat.
1: Das Ambiente in Roggenburg, also das, was da jetzt die Padres, die Prämonstratenser geschaffen haben, mit großer Unterstützung aus der Politik, das ist schon einzigartig. Diese Wiederbelebung dort, das ist ein unglaublich schönes, strahlendes Objekt in einer unglaublich malerischen, schönen Umgebung auch. Und ich hole ja so meine Musikerfreunde immer nach Roggenburg die letzten 10 Jahre. Die sind alle total begeistert und fahren sehr glücklich wieder, kommen wieder sehr glücklich auf Folgeeinladungen zurück zu uns. Also wir haben auch verschiedene Räume. Wir haben eine Bibliothek im klassizistischen Stil. Wir haben ein Refektorium. Es gibt die wunderbare Klosterkirche im barocken Stil auch. Und da die Kirche jetzt renoviert wurde die letzten Jahre und wir da nicht spielen konnten, haben wir auch in umgebenden Kirchen eben unsere Konzerte aufgeführt. Haben wir inzwischen expandiert, muss man sagen, und das funktioniert ziemlich gut. Wir sind jetzt auch die letzten Jahre damit gewachsen. Und jetzt freuen wir uns, dieses Jahr wieder in der wunderschönen Klosterkirche auftreten zu dürfen.
0: Mhm. Ja, und du bist also der Veranstalter, das heißt, du bist gesamtverantwortlich fürs Programm, oder macht das Kloster auch irgendwie mit Management im Sinne von, wen holen wir, was machen wir, an welchem Tag, welche Art von Konzert und Musik? Ist das jetzt alles dann quasi in deiner Hand und das Kloster stellt sozusagen nur die Räumlichkeiten bereit, oder ist das eine Kooperation, wo ihr dann miteinander dann das verabredet, oder wie ist das von der Ausgestaltung? Wer also ist da so führend oder tragend oder teilt ihr die Aufgabe, oder wie geht das?
1: Ja, also in den bisherigen Jahren war das Diademus-Festival ein Teil des Klosters, aber das Programm, die Programmgestaltung haben wir autark gemacht. Und jetzt dieses Jahr zum Klosterjubiläum, auch terminlich, haben wir uns natürlich sehr abgesprochen, und das ist eine Kooperation dieses Jahr, ganz klar. Mhm. Auch diese Hamoll-Messe als Vollendung dann am 4. Oktober als runder Abschluss ist bewusst so abgesprochen und gesetzt worden.
0: Ah ja, schön. Wir spielen nochmal Musik. Wir haben schon wieder 16:33 Uhr. U2 mit Song of the Future. Hören wir jetzt in U2, und ihr bleibt dran. Es geht gleich weiter in der Plattform.

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1: Michael Trost an der Moderation und meine Gästen. Na, wer ist da?
0: Matteo Schachtner und Benno Schachtner über das Diademus-Festival in Roggenburg.
1: Perfekt, jawohl, sehr gut. Ja, da waren wir gerade am Sprechen, haben gesagt, das ist ein großes Festival. Ich habe hier so mein, ich bin ja immer vorbereitet, Unterlagen stehen. Vielleicht sagst du gleich noch was dazu. Das Festival verbindet alte Musik, geistliche Musik, historische Aufführungspraxis, Chormusik, Oratorien, musikalische Bildung, Klostergeschichte und die Begegnung von Laien und Profis.
0: Wow, ja, das ist alles dabei irgendwo und irgendwie. Aber irgendwann ist ja kommuniziert, es geht am 23. August los mit einem Konzert unter dem Titel Startklar, wo wir dieses Klosterjubiläum 900 Jahre Kloster Roggenburg feiern und auch Bezug nehmen zu Wolfgang Amadeus Mozart und Sixtus Bachmann. Wolfgang Amadeus Mozart kennt bestimmt jeder, hat jeder schon mal gehört. Sixtus Bachmann vielleicht eher weniger, aber es gab tatsächlich einen Wettstreit zwischen den beiden Wunderkindern. Sixtus Bachmann ist ein Prämonstratenser.
1: Ja. Und dazu muss man sagen, das Kloster Roggenburg ist ja genau aus dieser Glaubensrichtung, kann man das
0: genau,
1: sagen.
0: Genau, Prämonstratenserorden.
1: Ja, ja.
0: Und

0: Telefonhörer greifen, sagen, hallo, kommst mal, dass man sich also kennt, oder musst du dir auch anfragen, weil du sie halt irgendwo vielleicht ja mal gesehen, gehört hast oder in der Szene bekannt sind, aber sich vorher noch nicht so kennt?
1: Wie ich habe da natürlich einen Vorsprung, ja, weil anderen Veranstaltern gegenüber, weil ich mit denen zum Teil selber musiziere, und dann sag, hey, ich habe da ein Festival, hast nicht Lust da zu kommen? Und andere, also es wäre auf andere Art und Weise, wären dann diese Gagen, die da zum Teil dann auch bezahlt werden müssten, wenn man sich nicht persönlich kennen würde, nicht möglich für uns als Diademus Festival. Da haben wir einen großen Vorteil, und so gelingt es dann auch, hochkarätige Besetzungen nach Roggenburg zu locken, und ich glaube, die letzten 10 Jahre sind wir da schon ziemlich erfolgreich gewesen, und wir haben auch ein tolles Stammpublikum mittlerweile, auf das man sich immer verlassen kann, weil man kann ja nicht nur immer die Gassenhauer machen, so wie Händels Messias oder so. Haben wir zwar letztes Jahr gemacht, aber inzwischen weiß unser Publikum schon, dass auch wenn mal irgendwas auf dem Plakat steht, was man nicht kennt, dass es sich trotzdem lohnt, zu uns zu kommen, und dass man trotzdem verzaubert wird in diesem historischen, in dieser historischen Klosteranlage.
0: Bevor wir gleich zum Programm weitersprechen, wie viele Zuhörer können denn pro Event rein? Weil das ist ja eine Kirche, die auch natürlich limited wahrscheinlich Plätze hat und auch jetzt nicht tausende von Leuten die Möglichkeit bietet. Wie viele können denn da rein?
1: Also das ist unterschiedlich, je nachdem, in welchem Raum wir sind. Wenn wir in der Bibliothek sind, in dieser wunderschönen klassizistischen Bibliothek, dann sind das maximal 200. Im Refektorium, Sommerrefektorium auch 200. In der Klosterkirche geht es Richtung 500. Und das ist je nach Spielstätte auch. Wir hatten auch die letzten Jahre Open-Air-Veranstaltungen. Dieses Jahr haben wir das nicht. Da sind wir dann immer ein bisschen flexibler, aber so, ich sag mal, zwischen 200 und 500, 600 Leute.
0: Ja, und erzählt halt, wer zuerst kommt. Das heißt, ihr habt Karten, die wahrscheinlich dann verkauft werden, und das sind halt so viele Karten, wie Leute reinpassen, und wer halt zuerst kommt, kriegt die Karte.
1: Genau so
0: ist
1: es.
0: Und wenn er zu spät kommt, ja, dann ist halt einfach zu spät, dann gibt es keine Karten mehr.
1: So ist es, genau.
0: Okay, das heißt, auf diesem Wege regelt sich das Ganze. Ja, okay. Weil du gesagt hast, da kommen auch tolle, bekannte Musiker, sollen wir einfach vielleicht mal ein paar Namen nennen, Benno, die man vielleicht kennen kann, die da auch ein bisschen ziehen, einfach weil die einen großartigen Namen in der Szene haben?
1: In der Szene auf jeden Fall. Es ist natürlich immer schwierig. Ich habe meine Philosophie, oder unsere Philosophie ist auch nicht die zu sagen, wir holen jetzt irgendwie so die Mainstream-Stars oder so Leute wie Jonas Kaufmann oder so.
0: Das ist ein Riesenname,
1: ja. Das würde nicht funktionieren bei uns in unserem Zusammenhang, vor allem auch, weil wir eben in der, ich will nicht sagen alte Musik, vielleicht eher Early Music oder historische Aufführungspraxis unterwegs sind. Und also dieses Jahr, jetzt kommenden Sonntag, kommt Sebastian Küchler-Blessing mit seiner Frau Clara Blessing, die Oboe spielt, die auch eine der besten Oboistinnen ist, die momentan im Bereich der historischen Oboeninstrumente, dieses Wort habe ich gesucht, unterwegs ist und profiliert ist. Dann haben wir übernächstes Wochenende eben unser großes Eröffnungswochenende mit Händels Oratorium Saul, mit dabei Magdalene Harrer, Catalina Bertucci, meine Frau, und Alex Potter, ein ganz wunderbarer Countertenor-Kollege von mir, Florian Sievers und Krešimir Strašanak, das sind alles sehr renommierte Namen in dem Bereich.
0: Ja, genau. Okay. Wir sollten vielleicht eine Website auch nennen. Ich bin überzeugt, es gibt auch eine schöne Website, wo man das, was wir gerade dann besprechen, was wir gerade auch ankündigen, wo man das nachlesen kann. Benno, hast du da irgendwie gerade eine URL im Kopf, die wir angeben können, wo man ein bisschen das Auge drauf werfen kann, wenn man das Ohr am Radio hat?
1: Ganz einfach, ich sag's auch ganz langsam. www.diademus.de. Das ist unsere Website, da kann man alle Konzerte auf einen Blick sehen und auch wird direkt mit unserem Ticketsystem verbunden und kann sich gezielt Sitzplätze buchen.
0: Es gibt noch Sitzplätze, und
1: noch zu jeder Veranstaltung Sitzplätze.
0: Okay. Ja. Nur damit man ein bisschen einschätzen kann, wie lange vorher normalerweise soll man sich mühen? Also ist der Erfahrungswert, wenn die Karten raus sind, die sind sofort verkauft, oder kann man auch am Abend vorher, wenn man sagt, okay, das Wetter hält, wir gehen dahin, sich noch entscheiden, oder ist das zu spät? Was ist so die Erfahrung? Bis wann habt ihr Karten üblicherweise?
1: Also bislang kann man sich am Tag selber auch noch entscheiden. Ich muss aber dazu sagen, dass wir seit diesem Jahr ein Ticketsystem haben, also ein externes, wo wir quasi auch keine Möglichkeiten haben, mehr kurzfristig irgendwie zu erweitern, weil wir da die maximale Belegung einprogrammiert haben. Aber ich denke, das sieht schon so aus, dass man da auf jeden Fall noch einen Platz

0: stattfindet. Wir haben ein bisschen Spielraum, und zwar haben wir in den Kirchen dann Emporen, und auf den Emporen haben doch sehr viele Leute Platz, wenn man ein bisschen flexibel ist und nicht immer in der ersten Reihe vorne stehen möchte oder so. Aber ich denke, herzliche Einladung, wir werden schon Plätze finden.
1: Ja, gut. Und ich gucke gerade auf die Uhr. Ich würde sagen, das Programm, wir haben schon wieder 16:45, wir spielen mal kurz einen Musiktitel. Dann lass uns einfach mal so die verschiedenen Tage, die verschiedenen Veranstaltungen, die wir auch einfach vielleicht hier mit ein bisschen Bewerbung können, ansprechen. Und wir spielen nochmal Musik. Ich habe was gesucht, was vielleicht ein bisschen anders klingt. Jean-Michel Jarre, gut zu hören, Oxygen 19 live.

0: So, und da sind wir wieder on air für die nächsten, ja, letzten 10 Minuten. Und wir sprechen heute über Diademus, über ein Festival in Rockenburg. Wir haben schon gesprochen, ein großes musikalisches Event. Und Matteo hat aber noch eine Message. Du wolltest noch was sagen über den Sender.
1: Ich will meine Mama, die gerade in Bayreuth singt, grüßen.
0: Und die heißt?
1: Katharina Bertucci.
0: Und das ist eine großartige, bekannte Sängerin, habe ich verstanden. Ja, sehr gut. Schön. Benno, du hast gesagt, du wolltest, bevor wir aufs Programm kommen, noch kurz zum Thema Chorakademie ein paar Worte von
2: ein bisschen was erklären. Ja, genau, das ist was ganz Besonderes, was sich die letzten Jahre aufgetan hat. Das ist ein Chor, der aus LaienchorsängerInnen besteht und die unter meiner Leitung jedes Festivaljahr ein größeres Werk zur Aufführung bringen, mit Orchester dieses Jahr auch Händels Oratorium Saul am 30. August in der Klosterkirche Roggenburg. Und die reisen eine Woche nach Roggenburg, verbinden Urlaub mit ihrer Leidenschaft der Musik, dem Gesang und bekommen Einzelstimmbildung, aber auch chorische Stimmbildung, beziehungsweise wir erarbeiten uns das Stück gemeinsam. Und da kommt natürlich meine breite Palette an gesangstechnischen Know-how zugute, wo ich dann schon weiß, wie man auch aus ambitionierten LaienchorsängerInnen, die jetzt nicht professionell Stimmbildung haben, wie man da lebendiges Musizieren und ein ganz, ganz erfolgreiches Projekt stemmen kann.
0: Mhm. Oh ja, ja. Gut. Und da gibt es auch Info irgendwo sicherlich auf einer Website, wo man gucken
2: kann. Auf unserer Website www.diademus.de.
0: Schön. Dann lass uns vielleicht noch über die Veranstaltung so ein bisschen sprechen. Mhm. Wir haben schon gesagt, das geht vom 23. August bis zum 4. Oktober, das Diademus Festival. Ist denn dann jeden Abend irgendwas geboten oder wie oft und was genau bietet ihr an?
2: Nee, leider nicht jeden Abend. Das wäre mir jetzt auch ein bisschen zu mühsam, weil ich das ja alles ehrenamtlich mache auch. mit großer Leidenschaft, nichtsdestotrotz, fast jeden Sonntag in dem Zeitraum, jetzt fast jeden Sonntag vom 23. August bis zum 4. Oktober.
0: Mhm. Ja, und dann lass uns vielleicht doch mal so über die verschiedenen Veranstaltungsprogramme so ein bisschen drüber gucken.
2: Ja, also ich habe ja schon erwähnt, wir haben jetzt ein Programm mit dem Titel Startklar, das ist kommenden Sonntag am 23.8. mit dem Wettstreit Sixtus Bachmann, Wolfgang Amadeus Mozart, den beiden Wunderkindern, wo man nur einen hauptsächlich noch kennt. Dann die Woche drauf Händels Oratorium Saul mit der eben erwähnten Chorakademie unter meiner Leitung, dem Händel-Festspielorchester Halle und ganz tollen Solistinnen, Kollegen von mir. Dann die Woche darauf gibt's was ganz Besonderes, das hatten wir noch nie, das ist unter dem Titel mittendrin, Menü, Klostermenü, ist ein Überraschungsmenü, aber musikalisches als auch ein kulinarisches, wo wir mit dem Klostergasthof dort zusammenarbeiten. Also der Ausflug nach Roggenburg zum Kloster Roggenburg lohnt sich in jeglicher Hinsicht. Es gibt eben auch tolles Essen und tolles Trinken dort. Und eine Führung durchs Kloster mit Klostergeschichten unter dem Pater Franziskus, mit dem wir zusammen, hätte ich fast schon gesagt, groß geworden sind. Aber er hat wir haben fast gemeinsam in Roggenburg angefangen. Er als Bruder damals, wir als junges Festival. Inzwischen ist er Pater und wir arbeiten jetzt sehr stark zusammen. Das ist am 6. September und dann geht es weiter am 20. September. Israels Brünnlein, wir nennen das Ganze Zielgerade, Glaubensquelle. Das ist von Schein, diese Sammlung an biblischen Texten klingt ein bisschen verstaubt, wenn ich das jetzt so erzähle, aber das ist wirklich ein Herzensprojekt. Also das sind auch deutsche Texte, die versteht man sehr gut. Und so wie die da gestaltet werden, glaube ich, ist es auf jeden Fall ein Ausflug nach Schießen wert. Und das ist nicht Roggenburg, sondern ein Teilort von Roggenburg. Das ist, man sagt so, das ist so die zweite Klosterkirche. Und das war wohl auch in der Vergangenheit, in viel früherer Zeit so, dass wenn die Klosterkirche Roggenburg aufgrund irgendwelcher Unkömmlichkeiten nicht nutzbar war, dann sind die alle nach Schießen ausgewichen. Das ist auch eine Kirche im wunderbaren Barockstil.
0: Ja, ja. Und bei dem Event sehe ich, da singst du selber auch. Beim anderen steht immer Leitung. Aber bei dem Event kann man dich auch tatsächlich singen hören.
2: Das sind dann auch tatsächlich hauptsächlich aktiv. Ensembles, genau, da singt auch meine Frau mit, Catalina Bertucci, Miriam Feuersänger, Feuersinger, nicht Sänger, Feuersinger, Daniel Schreiber und Lisandro Abadi, das ist ein hochkarätiges. Eigentlich sind wir alle Solisten, aber in diesem Zusammenhang singen wir als Solisten quasi im Ensemble und diese Konstellation gibt es in dieser Form auch sonst nicht.
0: Wenn nur lauter Profis zusammenkommen, wie intensiv ist die Probenzeit da oder könnt ihr das relativ schnell, dass man sich versteht, wenn man aus dem Fach ist sozusagen, oder wie intensiv müsst ihr sowas proben?
2: Wir müssen das sehr intensiv proben, weil wir natürlich auf eine interpretatorische Ebene gehen, die das nach oben ist, es sind keine Grenzen gesetzt, aber es ist natürlich dann viel mehr möglich, wenn man selber sehr flexibel ist. Und natürlich müssen wir proben, weil wenn wir nicht proben, wir können uns nicht aufeinander einschwingen, dann ist es auch so. Das ist ja etwas, was sich aufs Publikum überträgt, ob etwas, das geht ja gar nicht darum, dass man richtige oder falsche Töne singt. Falsche Töne sind immer irgendwo dabei, aber das, was sich überträgt, das ist das Wesentliche und das ist die Lebendigkeit und die Lebendigkeit, die das ist wie jetzt in unserem Gespräch hier, das ergibt sich dann mit der Zeit, man schwingt sich ein, dann ja, das ist, sagen wir, auf einer anderen Ebene und wir müssen auf jeden Fall proben und dann ist schon die Vollendung, das ist das Jubiläumswochenende des Klosters vom 2. bis zum 4. Oktober, wo wir dann auch unter dem Titel Vollendung, auch weil Bachs Hohe Messe in H-Moll auch für Bach so ein wichtiges, vielleicht das gesammelte, das Werk seiner gesammelten Fähigkeiten beschreibt. Er selber hat es in dieser Form ja nie zur Aufführung bringen können, sondern er hat es nur erstellt und wir nennen das jetzt einfach Vollendung. Zum einen, weil es unser Abschlusskonzert von der ganzen Konzertreise ist und zum anderen aber auch, weil es quasi das Abschlusskonzert von diesem Festakt des Klosters Roggenburg ist.
0: Ist das gleichzeitig auch dann es markiert das so die Ende dann des 900-jährigen Bestehen der Feiern oder gibt es darüber hinaus auch noch länger oder anders von der Zeit dort Events oder ist das?
2: Das ist halt der Festakt jetzt. Ja. Also das ist quasi, ich meine, das Jubiläum geht das ganze Jahr, aber dieses große Festwochenende steht schon im Zentrum.
0: Oh ja, aber im Kloster sind auch darüber hinaus noch andere Events, die es dann halt gibt, weil du gesagt hast, das ist immer auch ein Besuch wert, dass man, wenn man da irgendwann mal hinfährt, auf jeden Fall auch immer irgendwas anderes dann auch noch sonst sehen kann, wenn es dann halt tatsächlich mit dem Festival schon vorüber ist. Ihr plant wahrscheinlich dann fürs nächste Jahr auch schon wieder? Oder das ist für die nächsten Jahre?
2: Wir sind gerade dabei. Mit der Chorakademie müssen wir natürlich, weil das eben alles Berufstätige machen, das ist ja alles aus Leidenschaft nebenzu. Die müssen ihren Urlaub auch einreichen. Und da sind wir schon dabei, jetzt gerade zu sammeln, was könnte möglich werden. Ist natürlich finanziell immer schwierig, weil wir auf Spenden angewiesen sind. Und die Förderungen, die Förderzusagen, kriegen wir halt auch erst im Frühjahr. Deswegen ist es immer ein bisschen tricky, aber momentan starten die Utopien, hätte ich fast gesagt, die Hirngespinste starten jetzt schon. Ja.
0: Weil ich das gerade frage, wie lange Vorbereitungszeit habt ihr oder hast du normalerweise, wenn du jetzt also so ein Event wie jetzt so das Jahr, der dann doch über Monate hinweg geht, dann hast und verantwortest, wie viel Vorlaufzeit mit Engagement von den Leuten und Abstimmung vom Programm und mit dem Kloster, wahrscheinlich was Räumlichkeit angeht, wie viel Vorlaufzeit braucht man denn da? Ich denke, das ist ziemlich enorm, oder?
2: Ich bin ja nicht ganz allein. Ich habe ein tolles Team und da möchte ich auch die liebe Steffi ganz lieb grüßen, die bestimmt gerade zuhört. Aber ja, wir fragen so vorsichtig an, ich sag mal im Januar, Februar. Und dann warten wir ab, wie es mit den Förderungen ausgeht. Und dann sagen wir so im April, Mai, sagen wir, okay, Handschlag, es findet statt in dieser Form. Oder tut mir leid, wir müssen Programmänderungen vornehmen.
0: Ja. Und die Stars? Ja, die sagen dann halt zu und dann kommen die auch,
2: oder? Das ist wieder die Geschichte, die ich vorher erwähnt habe. Ja. Eben, wenn man sie persönlich kennt, kann man sagen, pass mal auf, ich habe jetzt nicht so, kannst du nicht doch. Und wenn es dann irgendwie terminlich passt, und da sind wir natürlich auch in einer ganz glücklichen Zeit, gerade diese Zeit, wo nicht so viel ist, dann kriegt man das meistens schon hin.
0: Ja. Das heißt, im Sommer ist es einfacher, als jemand dann im Herbst oder im Winter zu bekommen, oder?
2: Also im Sommer kann man nicht so sagen, weil es da gerade sehr viele Festivals gibt, aber momentan Ende August, Anfang September ist doch eine Lücke, wie ich beobachte zumindest.
0: Oh ja, okay, gut. Ist das dann für dich so das Highlight oder kommt dann in dem Jahr noch für dich irgendein weiteres Highlight, was man noch so nennen kann, oder ist es dann für dich, dass du dann durchschnaust für das Jahr?
2: Nee, ich hab natürlich im ganzen Dezember habe ich mit dem Winsbacher Knabenchor eine Tour, dann mit der Bachakademie Stuttgart in der Elbphilharmonie sind wir.
0: Ja.
2: Wir haben eine CD-Aufnahme damit mit dem Programm auch und davor habe ich ein Soloprogramm in Köln, dann habe ich, das fällt mir jetzt nicht alles ein, ich habe einige Konzerte auf jeden Fall.
0: Mhm. Du hast bestimmt auch eine persönliche Website irgendwo, wo man ein bisschen gucken kann. Benno Schachtner gibt es, glaube
2: ich. Genau, gibt es, genau.
0: Ja. Und da stehen auch so die Events und alles, was man wirklich wissen
2: muss. Da steht auch der Link zum Festival und da steht auch so mein persönlicher Kalender.
0: Gibt es von Vorjahren auch ein paar Fotos irgendwie gerade, dass man ein bisschen sich orientieren kann? Oder ich habe jetzt nicht geschaut. Gibt es Fotos auch zum Beispiel von Diademos vor dem Jahr irgendwie?
2: Ja, auf der Website gucken? Auf jeden Fall. Ja,
0: genau. Sehr gut. Ja, dass die Leute ein bisschen sich das anschauen noch.
2: Ja.
0: Schön. Ich gucke mal gerade auf die Uhr. Es ist schon wieder 16:59, 21, 22 Sekunden. Das ist für mich immer so ein Signal, ich sage es jedes Mal, dass ich schon wieder ans Abmoderieren denken muss. Und insofern, ich sage ganz lieben herzlichen Dank, Benno, und natürlich auch Matteo, dass ihr heute da gewesen seid und wir über euch und über das Diademos Festival viel erfahren haben. War spannend, interessant, die Zeit verrinnt immer wahnsinnig schnell und es ist schon wieder Zeit. Vielen Dank und Goodbye zu sagen. Aber wir sagen mal kurz, wer war heute im Studio? Sagt mal kurz euren Namen.
1: Matteo Schachtner.
2: Und Benno Schachtner, vielen Dank für die Einladung, hat riesig Spaß gemacht.
0: Vielen Dank fürs Kommen.
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0: hallo meine lieben Hörer hier auf FreeFM 102,6. Wir sind heute hier in Frankreich und haben Aufnahmen einer Band und ich habe die zwei hier auch am Start, den Akkordeonspieler und den Gitarristen, beides auch die Sänger. Und die dürfen uns jetzt erzählen, was die hier so machen. Wir machen das jetzt hier mal auf so eine Art Französisch, Englisch, Deutsch. Ich übersetze dann alles, okay. Bonsoir.
1: Hallo.
0: Oui. Comment vous appelez? What's your names?
1: Un pas de côté.
0: Okay, encore une fois, parce que I mess up.
1: Okay.
0: Okay, oh. Wait, yes.
1: Our name is un pas de côté.
0: Un pas de côté. What does it mean in English? Is there a meaning in this? Un pas de côté?
2: The step. Okay, this is the step.
0: Yeah, wings.
2: Something about in the other side.
0: Okay, the step to the other side.
1: Not walk straight.
0: Okay.
1: And go straight. No, make 1 foot on the left or on the right and see another point position.
0: All right. Ich glaube, das kam rüber. Und ja, großartig. How long you making music together?
2: Oh, I think 15 years or
0: 15 years. Also die machen schon 15 Jahre zusammen Musik. Und das wird man dann auch gleich hören. Wir haben dann sehr wahrscheinlich zwei Sendungen. Ich habe sehr viel Material gesammelt, großartige Songs und ja, hört sich auch sehr französisch an für unsere deutschen Ohren, großartig. Is there anything else you want to tell us? Like you were playing also like not only like here in this like small place, you have been to bigger sites, or you kind of like what was bands you were playing with?
2: Yeah, the twice, but more in the small places.
0: In the small places, yeah.
2: More in small places because we like it. Twice is good, and big places it's good also to make something okay good with a lot of people.
0: Yeah.
2: But also the small places is better because
0: This is your strength. That's what I loved about your music. That's what I came.
2: You can
0: came
2: feel
0: to
2: the
0: recording.
2: The energy and
0: like okay. You. In the end, like in for the last two songs, like you walk through, laufen die durch so mit dem Akkordeon und singen mit und die Leute klatschen und die steigen auf die Tische und singen noch das Letzte so und Wahnsinn. Und alle drehen durch und jeder will noch eins hören und ab der Hälfte sagen sie immer, es ist das letzte Lied, es ist das letzte Lied und dann spielen sie aber noch eine Stunde weiter und es kommt immer gut an. Ja, aber das werdet ihr gleich alles hören und ihr habt mir erzählt, ihr wart auch schon, you told me, a couple of weeks ago that you have been to Germany once?
1: Yes.
0: We
1: played 2 times in Germany.
0: Yes, you have played where?
1: The first time we played in the a bar in the Berlin.
0: Yes.
1: And the name is The 21.
0: The 21?
2: Yeah, 21.
0: Okay.
1: The 21
0: okay.
1: In Berlin.
0: Okay.
1: We play in Frankfurt.
0: Okay.
1: In Havana Club bar.
0: Yes.
1: I think.
0: Okay.
1: And we play in for the Nürtingen Nacht.
0: Yeah, okay. The Nürtingen
1: Nacht. Nürtingen Nacht, yeah, also. We play in Potsdam. I don't remember the name.
0: Doesn't matter, Potsdam is something. Yeah, well, so, it's just.
1: But every time we played in Germany, it was very, very good energy, very good.
0: I'm sure about this. Ich bin mir sicher, die würden euch in Deutschland auch wieder lieben. Man versteht, die verstehen mich jetzt aber wieder nicht, wenn ich Deutsch rede. Okay. Do you have a website or something if somebody would like to connect you, like maybe to invite you again to Germany or a seat web? Do you have a show sponsor?
1: Yes. Oui. Yeah. For the moment we have just a Facebook page.
0: Yeah, well.
1: C'est un pas de côté.
0: Un pas de côté.
1: Maybe you have to say it later.
0: Exactly. Well, yeah, we will put it. Wir werden die Seite dann auch auf unserer FreeFM-Seite online stellen. Also falls jemand Interesse hat, diese Band einzuladen, die würden sich freuen, mal wieder in Deutschland zu spielen, und verdient hätten sie es 2000 Mal. Großartig. Und jetzt hören wir gleich die Musik von diesen Leuten, wahrscheinlich sogar auf zwei Sendungen, weil ich so viel aufgenommen habe. Viel Spaß, meine lieben Hörer, jetzt hier bei den Soundscapes von dieser großartigen Band. Und ich sag nur, ich sag jetzt nichts mehr bis zum Ende der Sendung. Macht's gut.
3: Ein petit morceau de Tetraide.

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1: Do you have a website or something if somebody would like to connect you, like maybe to invite you again to Germany or like a seat web? Do you have a show?
2: Yes. We for the moment we have just a Facebook page.
1: Yeah, well.
2: C'est un pas de côté.
1: Un pas de côté.
2: Maybe you have to say that way later.
1: So, jetzt den Namen nochmal buchstabiert. Jetzt hat man mir den aufgeschrieben. Un passe de côté. Das schreibt sich UN. PAS. Pass. Und dann ein D, ein Apostroph und ein C. O mit so einem Dächle drauf. Und dann TE. Un passe de côté. Also ein Schritt zur Seite, würde ich das jetzt mal übersetzen mit meinem schlechten Französisch. Das ist die Band und damit findet man die auch. We got it.
2: Okay, cool.
1: Where's this button?
2: Thank you, guys.
1: No worries, man.

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2: Ihr hört den Weltfunk im Radio Free FM. Heute wieder mit der Tibet-Initiative Deutschland, Regionalgruppe Ulm-Neu-Ulm. Am Mikrofon begrüßen euch Sonja Putz
3: und Bernd During. Den ersten Teil unserer Sendung widmen wir Lobgar Rangtsen, seinem Sterben und seinem Vermächtnis. In einem zweiten Teil betrachten wir das neue chinesische Gesetz zur ethnischen Einheit, bevor wir einmal mehr über Chinas langen Arm berichten müssen.
2: Danach schauen wir in die Medien und natürlich haben wir für euch wieder Musik ausgesucht und die kommt heute von Jethro Tull.
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1: Die Meldung hat uns sehr bewegt. Ein Mann zündet sich vor der UN-Zentrale in New York an und stirbt. Das geschah am 2. Juli gegen 18 Uhr Ortszeit. In der Nachricht des Spiegel war am 3. Juni vormittags noch von einem mutmaßlichen tibetischen Aktivisten die Rede. Auch das Motiv der Tat wurde von den Behörden zunächst nicht genannt. Wenig später gab es Gewissheit.
2: Der Mann war Lobka Rangzen, 52 Jahre alt und unter seinen tibetischen Landsleuten als Freiheitsaktivist bekannt. Kurz vor der Tat erklärte Lobka Rangzen in einer Videobotschaft seine Beweggründe. Mit einer Tibet-Flagge trat er vor das Hauptquartier der UN und zündete sich an.
1: Der Vorgang war als Video in sozialen Medien zu sehen. Lobka Rangzen wurde von alarmierten Rettungskräften in ein Krankenhaus gebracht und erlag dort wenig später seinen schweren Verletzungen.
2: Seit Beginn der Selbstverbrennungsproteste haben sich über 160 Tibeter und Tibeterinnen selbst in Brand gesetzt. Menschen aus allen Bevölkerungsschichten und allen Altersgruppen. Die Mehrheit davon lebt im chinesisch besetzten Tibet, 10 lebten im Exil.
1: Das Verhältnis des Buddhismus zu den Selbstverbrennungen ist ambivalent. Einerseits gibt es das Prinzip der Selbstlosigkeit. Danach ist es verdienstvoll, seinen eigenen Körper zu opfern, um Schaden von seinen Mitmenschen abzuwenden.
2: Andererseits besteht die Pflicht, Leben zu achten, zu erhalten und zu schützen, auch das eigene. Deshalb sprechen sich zahlreiche buddhistische Schriften gegen Protestformen aus, die auf die Schädigung des eigenen Körpers abzielen.
1: Diese ambivalente Haltung gegenüber Selbstverbrennungen zeigt sich auch beim Dalai Lama. Zum einen wünscht er, dass die Tibeterinnen und Tibeter ihr Leben bewahren und andere konstruktive Formen des Protestes finden. Zum anderen spiele die Motivation eine Rolle. Wenn eine solch drastische Aktion in rasender Wut stattfindet, ist sie negativ. Wenn dahinter jedoch ein mitfühlendes, ruhiges Bewusstsein steht, dann kann sie auch positiv sein, wird er zitiert.
2: Inzwischen wurde Lobka Rangzen in New York beigesetzt. Hunderte Menschen begleiteten ihn auf seinem letzten Weg. Sein Tod hat weltweit Aufmerksamkeit ausgelöst. Die Vereinten Nationen zeigten sich tief betroffen und sprachen seiner Familie ihr Beileid aus.
1: Doch Lobka Rangzen wollte nicht, dass wir in Trauer und Starre verharren. Sein letzter Appell an seine tibetischen Landsleute, und wir beziehen ihn auch auf uns als Tibet-Unterstützungsgruppen, war eindeutig.
2: Wenn ihr wirklich um mich trauern möchtet, dann ehrt meine letzten Wünsche. Ich hoffe, dass jede und jeder von euch den Einsatz für Tibet mit Entschlossenheit fortsetzt und weiter für unsere Sache kämpft.

0: Alle werden Chinesen. Chinas neues Gesetz zur ethnischen Einheit.
1: Am 12. März berichteten unsere Medien wieder einmal vom chinesischen Volkskongress. Die Bilder in den Fernsehnachrichten waren wie immer. Einmütig beklatschten die Delegierten, was ihnen von der Führungsspitze verkündet wurde. Dann war eine Gruppe junger Frauen in der Tracht einer nationalen Minderheit zu sehen. Eine von ihnen sagte dem Reporter, dass sie nun mit Freude und Erwartung in die Zukunft schaue.
0: Ein tragischer Irrtum, denn soeben hatte der Volkskongress ein Gesetz abgenickt, das Kultur, Tradition und Sprache der mehr als 50 Minderheiten in China weiter unterdrückt. Das Gesetz zur Förderung der ethnischen Einheit und des Fortschritts.
1: Gewiss, auf den ersten Blick wirkt das Gesetz harmlos. Einheit, Harmonie, nationaler Zusammenhalt oder gemeinsame Identität, diese Begriffe sind fast überall positiv besetzt. In ihrem Namen jedoch geschah schon viel Böses. Und dieses Gesetz ist ein Beispiel dafür, wie es der Premierminister der tibetischen Exilregierung ausdrückte.
0: Die von Staats- und Parteichef Xi Jinping propagierte Vision einer einheitlichen chinesischen nationalen Identität wird durch das Gesetz zu einer verbindlichen rechtlichen Vorgabe für das gesamte Land. Zwar werden viele der darin vorgesehenen Maßnahmen und Repressionen in Tibet und anderen von Peking kontrollierten Regionen bereits seit Jahren umgesetzt, doch nun wird diese chinesische Assimilationspolitik durch chinesisches Recht gedeckt.
1: Das neue Gesetz schreibt unter anderem vor, dass Hochchinesisch, also Mandarin, im öffentlichen Leben und in Schulen Vorrang vor den Sprachen der Minderheiten haben muss. Bereits im Vorschulalter sollen die Kinder Mandarin lernen und diese Sprache ist zwingend für die gesamte Schulzeit vorgeschrieben.
0: Hier sollten wir zwei Informationen einfügen.
1: Erstens, von den gut 1,4 Milliarden chinesischer Staatsbürger sind mehr als 90% Han-Chinesen. Diese Bezeichnung geht auf die Han-Dynastie zurück, die vor etwa 2000 Jahren regierte. Auch die Han-Chinesen sind keine homogene Gruppe, haben aber eine sehr lange gemeinsame Tradition und eine, vereinfacht gesagt, gemeinsame Schrift. Der Rest von knapp 10% der Bevölkerung verteilt sich auf die schon erwähnten mehr als 50 Ethnien. Die Han-Chinesen repräsentieren also die mit Abstand größte Volksgruppe Chinas.
0: Zweitens, Mandarin ist die chinesische Hochsprache und Muttersprache von ca. 70% der Han-Chinesen. Mit knapp 900 Millionen Sprechern ist sie die Sprache mit den weltweit meisten Muttersprachlern. Die restlichen 30% der Han-Chinesen nutzen die gleiche chinesische Silbenschrift, sprechen die Worte aber anders aus. Kantonesisch zum Beispiel ist die Hauptsprache der Han-Chinesen im Süden.
1: Zurück zum Gesetz zur Förderung der ethnischen Einheit und des Fortschritts. Außer der Pflichtsprache Mandarin für Kindergärten und Schulen der Minderheiten schreibt es Eltern und Bildungseinrichtungen vor, die Kinder so zu erziehen, dass diese die Führung der Kommunistischen Partei Chinas anerkennen und schätzen. Religionen und religiöser Unterricht müssen sich chinesischen Traditionen und den Vorgaben der Kommunistischen Partei unterwerfen.
0: Die tibetischen, uigurischen und südmongolischen Bevölkerungsteile sowie andere nicht-han-chinesische Gruppen sollen somit per Gesetz ihrer eigenen Sprache und Traditionen beraubt und zu waschechten Chinesen umerzogen werden. Das steht im direkten Gegensatz zu Chinas Beteuerungen, Sprache und Kultur der Minderheiten würden geschützt.
1: Ein besonderer Punkt ist die von Peking beanspruchte Reichweite des Gesetzes über Chinas Grenzen hinaus. Organisationen oder Einzelpersonen im Ausland können rechtlich belangt werden, wenn sie Chinas ethnische Einheit untergraben. Und dieser Begriff ist dehnbar. Es ist zu befürchten, dass chinesische Exilgruppen oder Einzelpersonen verstärktem Druck aus dem Mutterland ausgesetzt sind, also dem, was heute als transnationale Repression bezeichnet wird.
0: Hierzu nochmals der Premierminister der tibetischen Exilregierung. Das Gesetz könne dazu genutzt werden, jeden überall auf der Welt ins Visier zu nehmen, der das chinesische Regime oder dessen Politik der Zwangsassimilierung kritisiert.
1: Schon kurz nach dem Beschluss des Gesetzes wurden warnende Stimmen laut. Menschenrechtsorganisationen wie Human Rights Watch, die Vereinten Nationen und die Bundesregierung kritisierten das Gesetz scharf und forderten die chinesische Regierung auf, es aufzuheben. Sie warnten vor einer Bedrohung für die kulturelle und religiöse Identität von Gruppen wie den Uiguren, Tibetern und Mongolen.
0: Ungeachtet aller Proteste ist das Gesetz zur Förderung der ethnischen Einheit und des Fortschritts am 1. Juli in Kraft getreten. Es war sehr wahrscheinlich kein Zufall, dass sich Lobgar Rangzen einen Tag nach Inkrafttreten des Gesetzes anzündete. Vor seinem Tode hatte er die chinesische Führung massiv kritisiert, auch wegen dieses Gesetzes.
1: Noch am 29. Juni hatte sich ein Sprecher unseres Auswärtigen Amtes zum chinesischen Gesetz geäußert. Die Stellungnahme der chinesischen Botschaft auf einer Pressekonferenz 2 Tage später hatte es in sich.
0: Sie bezeichnete die deutschen Äußerungen als grobe Einmischung in die inneren Angelegenheiten Chinas und als grundlos. Das Gesetz diene dazu, Zitat, das Recht ethnischer Minderheiten auf das Erlernen und die Verwendung ihrer Sprachen und Schriften gesetzlich zu gewährleisten, sowie die Freiheit des religiösen Glaubens der Bürger wirksam zu schützen. Zitat Ende.
1: Die Bestimmung, wonach, Zitat, Organisationen und Einzelpersonen außerhalb der Volksrepublik China die Handlungen begehen, welche die ethnische Einheit und den Fortschritt der Volksrepublik China untergraben oder ethnische Spaltung herbeiführen, nach Maßgabe des Gesetzes zur Verantwortung gezogen werden. Zitat Ende. Sie sei, so die Botschaftssprecherin, gerechtfertigt. Im Einklang mit der international gängigen Praxis und sie dulde keinerlei Verunglimpfung. Die Behauptung einer transnationalen Repression sei völlig aus der Luft gegriffen.
0: Soweit das chinesische Narrativ.

0: wie China bayerische Kommunen einschüchtern will.
1: Im Juni hatten wir berichtet, dass bayerische Kommunen Post vom chinesischen Generalkonsulat in München bekommen hätten. Dazu gibt es mittlerweile nicht nur eine Pressemitteilung der Tibet-Initiative Deutschland, auch die Süddeutsche Zeitung widmete nach aufwendigen Recherchen diesem Thema eine volle Seite. Worum geht es?
0: Anlass für das Schreiben war die Aktion Flagge zeigen für Tibet, initiiert von der Deutschen Tibet-Initiative, einer Menschenrechtsorganisation, die sich für das Selbstbestimmungsrecht der Tibeter einsetzt. Schon seit 30 Jahren hissen Städte und Gemeinden in Deutschland und anderen Ländern am 10. März die in China verbotene tibetische Flagge, um an den tibetischen Volksaufstand von 1959 zu erinnern und auf die bis heute andauernde Unterdrückung in Tibet aufmerksam zu machen. So jedenfalls sieht man die Aktion in den teilnehmenden Kommunen. In China sieht man sie anders, schreibt die Süddeutsche Zeitung.
1: Wie man sie in China sieht, machte der chinesische Generalkonsul deutlich. Er richtete ein Schreiben an die Bürgermeister bayerischer Kommunen, die sich an der Flaggenaktion beteiligt hatten. Wie die Süddeutsche Zeitung berichtet, waren diese Briefe in chinesischer Sprache abgefasst mit deutscher Übersetzung.
0: Die Bürgermeister wurden darauf hingewiesen, dass die Flaggenaktion keine Solidaritätsbekundung mit der, Zitat, angeblich verfolgten tibetischen Bevölkerung, Zitat Ende, darstelle, sondern eine Unterstützung der, Zitat, separatistischen Kräfte der Unabhängigkeit von Xizang, Tibet, Zitat Ende.
1: Und der Generalkonsul wurde noch deutlicher, Zitat, die freundliche Zusammenarbeit zwischen China und Bayern sowie ihrer Stadt nicht zu beeinträchtigen, Zitat Ende, wolle er höflichst darauf hinweisen, dass es sich bei der Tibet-Initiative um eine durch und durch antichinesische Organisation handele, deren Aktivitäten sich, Zitat, gegen die chinesische Regierung richten und auf die Abspaltung chinesischen Territoriums abzielen. Zitat Ende.
0: Tibet, den Buchstaben nach autonomes Gebiet, steht seit den 1950er Jahren unter chinesischer Kontrolle und Verwaltung. Die Volksrepublik begreift Tibet als integralen Bestandteil des chinesischen Staatsgebiets. Auf die Interessen der Tibeter nimmt Peking dabei aber aus Sicht von Menschenrechtsorganisationen wenig Rücksicht.
1: Amnesty International etwa spricht von systematischer Diskriminierung, unter anderem durch die Einschränkung der Auslebung ihrer Kultur, Sprache und Religion. Auch Sonderberichterstatter der Vereinten Nationen haben die Situation in Tibet wiederholt thematisiert. Human Rights Watch und andere Institutionen weisen überdies auf chinesische Eingriffe in die Religionsfreiheit hin.
0: Auch die Tibet-Initiative informiert laufend über die Menschenrechtsverletzungen, denen das tibetische Volk ausgesetzt ist. Die alljährliche Flaggenaktion ist also, wie ein betroffener Bürgermeister sagt, ein Statement für Freiheit und gegen Unterdrückung.
1: Fragen der Süddeutschen Zeitung unter anderem, wie weit die Aktionen zum Teil kleiner bayerischer Gemeinden die freundliche Zusammenarbeit zwischen China und Bayern beeinträchtigen könnten und welche Belege man für die Anschuldigungen gegen die Tibet-Initiative Deutschland habe, wurden bis zum Erscheinen des Beitrags am 19. Mai nicht beantwortet. Weder vom Generalkonsul in München, Zhu Xieyun, noch vom chinesischen Botschafter in Berlin, Deng Hongbo.
0: Einige der betroffenen Bürgermeister haben schon angekündigt, sich am 10. März 2027 wieder an der Flaggenaktion zu beteiligen. Zwar hatte der bayerische Innenminister Joachim Herrmann schon 2016 in einem Schreiben darauf hingewiesen, dass eine Teilnahme an der Flaggenaktion einen konkreten Anlass wie eine Städtepartnerschaft voraussetze. Dennoch vermutet die Süddeutsche Zeitung, verbieten wird die Teilnahme vermutlich niemand.
1: Politisch bewerten, berichtet die Süddeutsche Zeitung weiter, will das bayerische Innenministerium die Briefe nicht und verweist dazu auf das Auswärtige Amt. Dort habe man Kenntnis von dem Schreiben und nehme den Vorgang sehr ernst.
0: Auch Roderich Kiesewetter, CDU, Obmann im Auswärtigen Ausschuss des Deutschen Bundestages, kennt die Briefe. Man sehe daran, China intensiviert die hybride Kriegsführung, wird er zitiert. Die Schreiben seien eine Maßnahme von vielen, die das Ziel hätten, die öffentliche Meinung im Sinne der chinesischen Regierung zu beeinflussen.
1: Zu dieser Strategie gehöre neben der versuchten Einflussnahme auf kommunaler Ebene auch Druck auf bayerische Landespolitiker. Sogar Landtagspräsidentin Ilse Aigner sei schon mehrfach vom chinesischen Generalkonsul angeschrieben worden. So auch Ende 2025, berichtet die Süddeutsche Zeitung.
0: Dabei habe der Generalkonsul scharfe Kritik am Taiwan-Besuch des SPD-Politikers Markus Rindersbacher und anderer Abgeordneter geübt. Taiwan sei ein unantastbarer Teil Chinas und die Abgeordneten reise deshalb ein, Zitat, grobe Einmischung in innere Angelegenheiten Chinas. Zitat Ende.
1: Der Generalkonsul spricht sogar von einer, Zitat, schwerwiegenden Sabotage der Beziehungen zwischen China und Bayern. Zitat Ende. Die Landtagspräsidentin möge, Zitat, betroffene Abgeordnete anhalten, ihre Fehlwahrnehmungen zu korrigieren. Zitat Ende.
0: Die Süddeutsche Zeitung ergänzt, dass nach Veröffentlichung des Artikels über die chinesische Briefaktion das Generalkonsulat einen offenen Brief an die Redaktion der Süddeutschen Zeitung geschickt habe, mit der Bitte, diesen vollständig zu veröffentlichen.
1: Auf die Fragen der Redaktion habe das Schreiben keine Antworten geliefert, sondern allgemein erklärt, dass tibetische Sprache und Schrift, dass die Kultur der Minderheiten, Zitat, effektiv geschützt und weitergegeben, Zitat Ende, würden. Auch die Religionsfreiheit sei geschützt.
0: Die Erfahrungen der tibetischen Menschen, der UN-Beobachter sowie der eingangs erwähnten NGOs, einschließlich der Tibet-Initiative, sagen ganz klar etwas anderes.

0: Meldungen, Meldungen.
1: Am 13. Juni fand in Berlin die Mitgliederversammlung der Tibet-Initiative Deutschland e.V. statt. Ein Höhepunkt dieser Veranstaltung war der Besuch von Sikyong Pempa Tsering, Premierminister der tibetischen Exilregierung. Im März war er mit überwiegender Mehrheit für eine zweite Amtszeit gewählt und am 27. Mai vereidigt worden.
0: Seinen Vortrag eröffnete der Premier mit einem Dank an die Tibet-Initiative für ihre Bemühungen um das Selbstbestimmungsrecht der Tibeter. Dann erläuterte er, wie die tibetische Zentralverwaltung im Exil organisiert ist, bevor er die Ziele benannte, die seine Regierung verfolgt. Ein friedliches Zusammenleben von Tibet und China, wie es vor der chinesischen Invasion über Jahrhunderte bestanden hatte.
1: Als Leitlinie dafür gelte die Idee des Dalai Lama vom mittleren Weg, also Kompromissbereitschaft sowie der Verzicht auf Maximalforderungen und das auf beiden Seiten. Ein selbstbestimmtes Tibet hätte das Potenzial, Vorbild und Mittelpunkt ökologischer Lebensweise für Asien und die ganze Welt zu werden.
0: Der deutschen Regierung schrieb der Premier ins Stammbuch: Deutschland hat durch seine Käufe chinesischer Waren den Drachen groß gemacht. Nun ist sie aufgerufen, die tibetische Geschichte zu betrachten und Pekings Narrativ zurückzuweisen, wonach Tibet schon immer ein Teil Chinas gewesen sei.
1: Zum langen Arm Chinas gehören, abseits der international üblichen Botschaften und Konsulate, auch halboffizielle oder geheim agierende Institutionen in zahlreichen Ländern der Welt, auch bei uns. In unseren Sendungen zum Buch China Leaks von Markus Frenzel hatten wir darüber gesprochen.
0: Neben Einzelpersonen, den sogenannten konsularischen Freiwilligen, sind dies auch Kontaktstellen. Oft getarnte chinesische Polizeistationen. Eine ihrer Hauptaufgaben ist es, Landsleute, insbesondere Dissidenten und Angehörige von Minderheiten, zu überwachen und durch Druck zu disziplinieren. Für solche illegalen Aktivitäten hat sich mittlerweile der Begriff transnationale Repression, abgekürzt TNR, eingebürgert.
1: Nun meldet Fayul Newsdesk, offizielles Organ der tibetischen Exilregierung, die französischen Behörden hätten 9 solcher mutmaßlich geheimer chinesischer Polizeidienststellen aufgespürt und zerschlagen. Diese seien über ganz Frankreich verteilt gewesen.
0: Auslöser für Frankreichs verstärkte Wachsamkeit war der Versuch, 2024 einen dort lebenden chinesischen Dissidenten gewaltsam in sein Heimatland zurückzuführen. Die französische Polizei konnte die Aktion seinerzeit verhindern.
1: Ebenfalls unter den Begriff Chinas langer Arm fallen Pekings Bemühungen, im Gastland Einfluss auf politische und wirtschaftliche Entscheidungen zu nehmen oder von dort Know-how abzuziehen. Das könnte man auch Spionage nennen. Es verläuft aber heutzutage subtiler. Auch das war Gegenstand des Buches China Leaks von Markus Frenzel.
0: Zum Thema Einflussnahme warnt Brennpunkt Tibet in Ausgabe 1 von diesem Jahr, dass es nicht möglich sei, über offizielle Austauschformate, also zum Beispiel über deutsch-chinesische Städtepartnerschaften, dort mit einer unabhängigen Zivilgesellschaft in Kontakt zu treten. Die Kommunistische Partei Chinas und deren Organe seien stets dazwischen.
1: Ein anderes Problem thematisiert das Handelsblatt in einer Ausgabe vom Juli. Forschungskooperationen mit chinesischen Universitäten. Chinas kommunistische Partei baut systematisch Brücken zwischen zivilen Hochschulen, Militär- und Sicherheitsbehörden sowie der Rüstungsindustrie auf. Damit will man Innovationen schneller in militärisch nutzbare Anwendungen überführen. Das heißt, unsere Ergebnisse ziviler Forschung können dort sehr schnell in militärtechnische Überlegungen einfließen.
0: Beide Artikel sind alarmierend und hochinteressant. Vielleicht Thema in einer unserer nächsten Sendungen.
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0: Wie die Südwestpresse am 26. Juni meldete, wurden in Hongkong zwei Buchhändler festgenommen. Der Vorwurf: Verkauf von Artikeln mit aufrührerischer Absicht. In einem der Fälle habe es sich um die Biografie des inhaftierten katholischen Medienmoguls Jimmy Lai gehandelt.
1: Um welchen Artikel es sich im zweiten Fall handelte, ist nicht ersichtlich. Erwähnt wird noch, dass die Behörden einem der Buchhändler vorwerfen, er habe Geldzahlungen von, Zitat, ausländischen politischen Organisationen, Zitat Ende, erhalten.
0: Ein Newsletter der Tibet-Initiative erinnerte an den 91. Geburtstag des Dalai Lama am 6. Juli. Seit Jahrzehnten inspiriert er Menschen weit über Tibet hinaus. Sein unermüdlicher Einsatz für Gewaltlosigkeit und Mitgefühl, für den Dialog zwischen Kulturen und Religionen sowie für ein respektvolles Miteinander prägt auch unsere Arbeit.
1: Die Botschaft des Dalai Lama erinnert uns jeden Tag daran, dass echter Wandel nicht durch Hass entsteht, sondern durch Menschlichkeit, Verständnis und den Mut, füreinander einzustehen.
0: Millionen Menschen in der Welt gedachten des Jubilars. Und doch war sein Geburtstag heuer auch von Trauer umschattet, von Trauer über den Tod von Lobka Rangzin, mit dem wir diese Sendung begonnen haben.
1: Zum Abschluss unserer Medienschau eine wirklich erfreuliche Nachricht. Unter dem Titel »Tibet begeistert Berlin« berichtet ein TIT-Newsletter vom Erfolg der tibetischen Gruppe beim Karneval der Kulturen.
0: In einer Zeit,

0: Lebensfreude haben die Künstlerinnen und Künstler nicht nur die Jury, sondern auch die mehr als 1 Million Besucherinnen und Besucher begeistert. Sie haben eindrucksvoll gezeigt, was wir alle wissen. Die tibetische Kultur ist lebendig, wunderschön und voller Kraft. Sie berührt Menschen weit über die Grenzen Tibets hinaus und verdient Anerkennung.
1: Soweit der Newsletter. Schon 1959, auf seiner Flucht nach Indien, hatte der Dalai Lama die Gründung einer Institution angeregt, die vom Exil aus die tibetische Kultur bewahren und weitergeben sollte. Das TIPA hat, wie auch der Dalai Lama, seinen Sitz in Dharamsala. Der Berliner Erfolg ist ein sichtbares Zeichen dafür, dass Tibet weiterlebt und seine Kultur selbstbewusst in die Welt trägt. Und das trotz aller chinesischer Versuche, die tibetische Sprache, Kultur und Identität zu unterdrücken.

0: Wir von der Tibet-Initiative Deutschland setzen uns für die Einhaltung der Menschenrechte und damit auch für die Meinungsfreiheit in Tibet ein. Genauso wichtig jedoch ist uns die Meinungsfreiheit in unserem Land.
1: Dass die in Gefahr ist, haben wir im März aus einem Text des Bundesverbandes Freier Radios

0: gelernt. Am 11. Juli nahmen sich die Neu-Ulmer Zeitung und das ZDF ebenfalls des Themas an. Es geht um Medienstaatsvertrag und Rundfunkbeitrag, also um die Stellung des öffentlich-rechtlichen Rundfunks und um die Rundfunkgebühren, die wir alle bezahlen.
1: Zur Erläuterung. Der Medienstaatsvertrag ist eine Vereinbarung zwischen den 16 deutschen Bundesländern zum Medienrecht. Er bildet das zentrale Regelwerk für Rundfunk und Telemedien, also Internet, in Deutschland, sichert Meinungsvielfalt, reguliert öffentlich-rechtliche und private Angebote und setzt europäische Richtlinien um.
0: Rundfunk ist Ländersache und das heißt, jeder Ministerpräsident eines Bundeslandes kann den Medienstaatsvertrag kündigen, und zwar ohne Einspruchsrecht des jeweiligen Landesparlaments. Der Rundfunkbeitrag ist das einzige Finanzierungsmittel für das Rundfunksystem, das weitgehend unabhängig ist. Die Höhe des Beitrags wird von einer eigenständigen Kommission ermittelt und den Ländern zur Verabschiedung vorgeschlagen. Politik und Ministerien haben darauf wenig Einfluss. Parteipolitiker haben also keinen Spielraum für Klientelpolitik.
1: Was passiert, wenn ein Bundesland den Medienstaatsvertrag kündigt?
0: Dann gibt es dort nach einer Übergangsfrist von 2 Jahren keinen öffentlich-rechtlichen Rundfunk mehr. Denn die jeweilige ARD-Anstalt bekommt von diesem Land kein Geld. Doch auch für alle anderen Rundfunkanstalten dieses Bundeslandes würden Rechtsunsicherheiten entstehen. Denn der Medienstaatsvertrag ist gleichzeitig Rechtsgrundlage für privaten Rundfunk.
1: Darüber hinaus könnten die Landesmedienanstalten die Aufsicht über den privaten Rundfunk ihre Aufgabe nicht mehr erfüllen, da sie im Normalfall, ebenso wie freie Radios und offene Kanäle, aus den Rundfunkmitteln finanziert werden.
0: Mit diesen Informationen kommen wir zurück zu unserer Aussage, dass Meinungsfreiheit und Meinungsvielfalt auch hier in Gefahr seien. Denn manche Politiker stellen den Medienstaatsvertrag in Frage, sei es für ihr Bundesland oder für die gesamte Bundesrepublik.
1: Auch die damit verbundenen Finanzierungsverträge und Staatsverträge mit den jeweiligen Rundfunkanstalten würden dadurch gefährdet. Betroffen wären nicht nur ARD, ZDF oder Deutschlandradio. Auch die Landessender wie Bayerischer Rundfunk, MDR und so weiter stünden ohne Finanzierungsgrundlage da, ebenso wie alle freien Radios, also auch unser Radio Free FM.
0: Da gibt es zum Beispiel die Initiative des bayerischen Ministerpräsidenten Markus Söder. Der will die Rundfunkgebühren deckeln und dem System eine Abmagerungskur verordnen. Zahlreiche Programme sollen gestrichen werden. Ob das eine gute Idee ist, sei dahingestellt. Immerhin spricht Söder von einer Änderung, das heißt, er stellt das System nicht grundsätzlich in Frage.
1: Wesentlich weiter gehen dagegen die Pläne der AfD. Schon in deren Wahlprogramm zur Bundestagswahl 2021 steht, Zitat, am Ende soll ein stark reduzierter Anbieter stehen, der circa ein Zehntel des bisherigen Umfangs haben soll. Dieser Grundfunk hat nur die Aufgabe, die Bürger flächendeckend mit neutralen Inhalten aus den Sparten Information, Kultur und Bildung zu versorgen. Wichtig bleiben regionale Inhalte, ein schlanker Heimatfunk als Schaufenster der Regionen. Zwangsbeiträge und Werbung entfallen. Zitat Ende.
0: Hier steigen wir aus dem AfD-Text aus. Der Rest betrifft die Finanzierung. Im Vorfeld der heuer anstehenden Landtagswahlen wird diese Partei schon deutlicher. Der AfD-Kandidat für das Ministerpräsidentenamt in Mecklenburg-Vorpommern, Leif-Erik Holm, spricht in seiner Bewerbungsrede ganz klar von der Kündigung des Medienstaatsvertrags. Und im Wahlprogramm für Sachsen-Anhalt steht, Zitat, Punkt 15.2, Radio Korax den Geldhahn zudrehen, Zitat Ende. Zur Erläuterung, Radio Korax ist ein freies Radio im Raum Halle. Zugleich ist es die Zentralstelle aller freien Radios in Deutschland. Weiter heißt es unter Punkt 15.3 des Wahlprogramms, Zitat, die Rundfunkstaatsverträge werden als erste Amtshandlung gekündigt, um echten Reformdruck zu erzeugen. Ziel ist ein modernes, transparentes Mediensystem, das der ursprünglichen Idee der medialen Grundversorgung gerecht wird. Zitat Ende.
1: Laut Umfragen ist ein Wahlsieg der AfD in Sachsen-Anhalt und oder Mecklenburg-Vorpommern durchaus möglich. Entsprechend groß ist die Gefahr, dass die AfD ihre Pläne durchsetzen kann und letztendlich die Vielfalt unserer Rundfunklandschaft zerstört.
0: Die Älteren unter unseren Hörern kennen vielleicht noch den Volksempfänger aus der NS-Zeit. Ein Einfachradio für jedermann erschwinglich. Mit ihm konnte man die Lokalsender des damals gleichgeschalteten deutschen Rundfunks hören. Gegen eine monatliche Gebühr von 2 Reichsmark, was damals nicht wenig war. Für den Empfang ausländischer Sender, sogenannter Feindsender, reichte die Leistung des Volksempfängers in der Regel nicht aus. Wörter nannten, natürlich nur in vertrauter Umgebung, das Gerät Goebbelsharfe, nach dem NS-Propagandaminister Josef Goebbels, dem der Rundfunk unterstand und dessen Reden natürlich immer übertragen wurden. Es war ein Grundfunk in letzter Konsequenz. Wollen wir das wirklich wieder haben?
1: Und damit sind wir am Ende der Sendung angelangt. Die Tibet-Initiative arbeitet für die Wahrung der Menschenrechte im besetzten Tibet und für das Selbstbestimmungsrecht der Tibeter. Einzelheiten dazu findet ihr unter www.tibet-initiative.de. Ihr erreicht die Tibet-Initiative aber auch unter Twitter, Facebook oder Instagram.
0: Unser nächster Sendetermin hier im Weltfunk ist Donnerstag, der 1. Oktober um 18 Uhr. Redaktion der Sendung Sonja Putz und Bernd During, die auch am Mikrofon waren. Die Musikauswahl besorgte wie immer Sonja Putz.
1: Wir verabschieden uns von euch und freuen uns auf das Wiederhören am 1. Oktober hier bei Radio Free FM. Kommt gut durch den Sommer.

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1: Well, here it is, ladies and gentlemen, the Mississippi Railroad Blues.

Marty Stewart und der Mississippi Railroad Blues. Es geht wieder einmal um Züge, Transportmittel für Menschen und Waren, Transportmittel, die in den Vereinigten Staaten immer seltener werden. Grund genug zu erinnern an die große Zeit der Trains zwischen der Mitte des 19. und dem zweiten Teil des 20. Jahrhunderts. 1969 forderte Johnny Cash seine Hörer auf: Come along and ride this train. 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

0: Das war zunächst Nowhere Train, gesungen und gespielt unter anderem von John Carter und Laura Cash, Dennis Crouch und Norman Blake. Im Anschluss dann Ralph Stanley, der 2006 sein Album mit Songs der Carter Family aufnahm. Engine 143 sollte da nicht fehlen.
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0: Sister Rosetta Thorpe, geboren am 20.03.1915 in Arkansas, gestorben am 9.10.1973 in Philadelphia, gilt dank ihrer Gitarrenphrasierung und ihrem Gesangsstil als Pionierin des Rock'n'Roll. Thorpes Aufnahme des Songs This Train, in dem auch eine Menge Gospelmusik steckt, wurde 2015 in die Grammy Hall of Fame aufgenommen.

0: zeigen.
1: Zwei Live-Aufnahmen, in denen es um Züge geht. Reale, historische, metaphorische. Das ist heute unser Thema. Rosetta Thorpe sang diesen Cut von This Train 1966 in Frankreich. Der Glendale Train wurde 1972 in London von den New Riders of the Purple Sage aufgeführt, eine Art Nebenprodukt der Grateful Dead. Der Wabash Cannonball ist ein fiktiver Zug entlang dem realen Fluss Wabash in den Vereinigten Staaten. Der Song über die Kanonenkugel wurde vielfach interpretiert, vor allem während der großen Depression in den 1930er und 1940er Jahren. Später benannte eine Eisenbahngesellschaft ihren Schnellzug zwischen Detroit und St. Louis Wabash Cannonball. Ich habe für euch das Cover von Doc Watson aus dem Jahr 1963 ausgesucht.

0: Das war zunächst der Wabash Cannonball in einer Version von Doc Watson, danach noch ein Klassiker, Freight Train, von und mit Elizabeth Cotton, geboren 1895, gestorben 1987. Die Aufnahme ist aus dem Jahr 1964. Train-Songs sind das Thema heute. Ein letzter Klassiker, bevor wir wieder neuere Klänge auf die Schiene schicken, ist Rock Island Line. Ursprünglich ein Work-Song aus der Zeit des Eisenbahnbaus um 1900, fand das Lied seinen Weg in unterschiedliche Richtungen. Vom britischen Skiffle bis zum afroamerikanischen Folksänger Led Billy, der Rock Island Line in den 30er Jahren Jackie und Alan Lomax vortrug.
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Lead Belly, Rock Island Line, aufgenommen 1952. Die Ethiopians waren in den 50er und 60er Jahren eine der bekanntesten Reggae- und Ska-Bands in Jamaica. Mit Train to Scarville schafften sie es 1968 in die britische Hitparade.

The Ethiopians, Train to Scarville. Danach sang Tom Mason aus Nashville, I Thought I Heard a Train. Tom Waits muss ich euch nicht vorstellen. Der Train-Song in seinem Werk stammt aus dem Album Rain Dogs aus dem Jahr 1985. Downtown Train beschreibt indes im Gegensatz zu den anderen Liedern dieser Show keine Zugfahrt durchs Land, sondern eine U-Bahnfahrt in New York City.

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1: Das war Carolyn Wonderland mit Two Trains. Davor habt ihr Tom Waits gehört, sein Song Downtown Train. Es ging um Züge in dieser Sendung in den USA heute. Eher etwas für Nostalgiker, aber wer weiß, vielleicht gibt es ja noch einmal eine Renaissance. Beenden will ich die Show mit dem Ghost Train 4010, den Marty Stewart mit seinen wunderbaren Fabulous Superlatives spielt, sowie mit dem 2025 mit noch nicht 60 Jahren viel zu früh verstorbenen Todd Snyder, der das Motto dieser Ausgabe wiederholt. Play a Train Song. Ich hoffe, es hat euch Spaß gemacht. Mein Name ist Michael Groth. Tschüss, bis zum nächsten Mal.

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1: Ein recht herzliches Hallo und herzlich willkommen hier auf Radio Free FM beim Rock'n'Roll Flashback, presented by your daddy, your off-the-radio DJ Rockin' Roland. Und der Leibhaftige ist wieder on air, hier live auf Radio Free FM. Von 20 bis 22 Uhr hören wir jetzt hier Musik der 50er und 60er Jahre. Und wer sich schon auf meiner Facebook-Seite vorher mal schlau gemacht hat, der weiß schon, was heute gespielt wird. Beziehungsweise er weiß es eigentlich auch nicht, nur ansatzweise. Denn heute gibt es wieder eine spontane Sendung mit wunderbaren Neuzugängen aus meiner Plattenkiste. Und da habe ich so viel, muss ich ganz ehrlich sagen, in den letzten Wochen an tollen Platten bekommen. Da können wir noch einige Sendungen damit machen. Also das ist eins, was klar ist. Und drei große Knaller haben wir gleich schon mal zum Anfang der Sendung gehört. Ich habe sozusagen die Sendung eröffnet mit der teuersten Platte wahrscheinlich des Abends. Ein absoluter Record-Hop-Klassiker und Floor-Filler von einem Künstler, der, sage ich jetzt mal, seine großen Erfolge in den späten 1960er Jahre hatte. Und zwar eigentlich damals mit einer Band, John Fred and the Playboys. Der ganz, ganz große Hit war natürlich Judy in Disguise. Aber wir gehen viel weiter zurück. Wir gehen sozusagen zur ersten Chart-Single aus dem Jahr 1959. Hier auf dem Montel-Label habe ich sie in der Hand, das Original Shirley. Unzählige Male gecovert und ja, hier im Original und eine sehr seltene Platte mittlerweile. Deshalb bin ich froh, dass ich die jetzt mein eigen nennen darf. Gefolgt von einer Scheibe von Louis Prima. Und da habe ich kurz in den Kalender geschaut und musste feststellen, hey, da haben wir in wenigen Tagen den Todestag. Am 24. August 1978 ist Louis Prima nämlich verstorben. Und deshalb ist es nicht nur ein Neuzugang, den wir hier gehört haben, sondern ja, einfach auch noch hier in Gedenken. Er ist seinerzeit im Alter von 67 Jahren verstorben. Geboren wurde er am 7. Dezember 1910 und wie schon bereits erwähnt, 24. August 1978 bereits verstorben. Und der dritte im Bunde, einer meiner weiteren Favorites, The Big O, Roy Orbison, mit einer Aufnahme aus dem Jahr, ja, 1961? Klingt eigentlich älter, aber zumindest behauptet das Internet, die Platte sei aus dem Jahr 1961. In Deutschland, glaube ich, sogar noch hier ein bisschen später erschienen, hier auf einer deutschen Columbia-Pressung. Und Mean Little Mama, absolut geile Nummer. Und zwei von diesen drei Platten, die wir gerade gehört haben, habe ich vor wenigen Wochen erst frisch in meine Sammlung bekommen, aus den Verkaufskisten von meinem Freund und Sammler und Radiokollegen, dem DJ Roadrunner, dem Thomas, den ich an dieser Stelle schon recht herzlich grüße. Ich hoffe, er hört zu. Der ist nämlich nicht daheim, soweit ich weiß. Der ist nämlich schon sozusagen im Ausland unterwegs. Aber was er da genau macht, das machen wir vielleicht später noch erfahren. Jetzt machen wir erstmal wieder weiter mit Musik, mit Neuzugängen. Hier auch eine Platte, die ich nicht vom Thomas habe, sondern die habe ich neulich bei recordsale.de bestellt. Die letzte Sendung vor 4 Wochen, da haben wir die Fontaine Sisters gehört mit dem Titel Rock Love. Und diesmal, passenderweise, das ja, haben wir jetzt die Maguire Sisters. Und die singen nicht von Rock Love, sondern von Rock Bottom. Und auch hier neu in meiner Plattenkiste beim Rock'n'Roll Flashback.

Und aus der einen Girlgroup haben wir auch gleich drei an der Zahl gemacht. Ich habe jetzt ganz spontan hier mich dazu entschieden, sozusagen eine kleine Ladies-Runde hier draus zu machen aus den drei Scheiben. Und ich habe noch ein paar mehr. Ich glaube, das wollen wir heute noch ein bisschen ergänzen. So, was haben wir jetzt heute gehört? Ja, die McGuire Sisters mit ihrem Titel Rock Bottom. Recht coole Nummer, vor allem mit einem schönen Gitarrensolo. Hätte ich jetzt gar nicht erwartet an dieser Stelle. Und gefolgt von einer, ja, sage ich jetzt mal, alten Bekannten, Georgia Gibbs, die Legende mit ihrer Version des Hula Hoop Songs aus dem Jahr 1958. Den großen Hit hatte er damit, glaube ich, Teresa Brewer. Aber Georgia Gibbs hat auch eine tolle Version von dem Song aufgenommen. 1958 erschienen auf dem Roulette Label. Und dann haben wir eine Band gehört. Oder eine Band ist ja übertrieben. Eine Gesangsgruppe. In diesem Fall war es ein Trio sogar, ja. Die Dinning Sisters, habe ich noch nie davon gehört. Interessanterweise haben die ihre Karriere bereits in den 1930er Jahren begonnen und in den 50er Jahren, beziehungsweise 1955 war auch schon Schluss. Und ratet mal, diese Platte stammt aus dem Jahr 1955. Das war dann so ziemlich das Ende der Dinning Sisters. Aber ein schöner Song, Hold Me Tonight, und wenn ich mich recht entsinne, war das sogar, war das eine recht erfolgreiche Nummer. Ich bin ehrlich gesagt gar nicht, Later Careers, was schreiben sie denn hier? Na, finde ich jetzt auch gar nichts drüber. Die Namen haben wir aber noch, der drei Dinning Sisters. Und zwar, die Originalbesetzung bestand aus Ella Lucille Lou Dinning, aus Eugenia Doy Jean Dinning, aus Virginia Moy Ginger Dinning. Und Jean und Ginger, das waren tatsächlich auch Sisters, und das waren nämlich Zwillinge, die beiden, ja. Und das Karussell hat sich aber einige Male hier schon gedreht. 1946 gab es da schon die ersten Besetzungswechsel und so weiter und so weiter. Ja, erschienen auf dem Essex-Label und Plattensammler, da klingelt es dann vielleicht, das Essex-Label, ja. Da hat man natürlich auch die frühen Aufnahmen von Bill Haley und den Comets schon veröffentlicht. Oder waren die Settlemen auch auf Essex? Ja, überfragt. Bei den, bei Bill Haley und den Comets, da sagt man besser gar nichts, weil meistens ist es falsch. Da gab es so viele Änderungen, Varianten. Da gibt es nur ganz wenige Leute hier und ihr, diejenigen wissen, dass sie jetzt gemeint sind. Alright, auf dem Essex-Label auf jeden Fall auch die Dinning Sisters erschienen. 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Your Tower of Power hier aus dem Herzen von Ulm. Und wir machen noch weiter mit ein paar Ladies. Wir gehen jetzt aber ein bisschen in die 60s. Und zwar zu einer Girlgroup, die nicht sehr lange bekannt war. Eigentlich war das, was jetzt auf dem Plattenteller liegt, ihr größter Hit. Platz 9 auf den Billboard Charts in 1963, die Dixie Bells mit dem Titel Down at Papa Joe's. Den Titel hören wir jetzt aber nicht, denn ich bin ja dafür bekannt, dass ich Platten immer umdrehe. Und wir haben hier eine B-Seite und schon alleine der Titel hat mich ehrlich gesagt hier, ich sag mal, neugierig gemacht. Denn der Titel heißt Rock, Rock, Rock. Und deshalb hören wir jetzt die Dixie Bells hier beim Rock'n'Roll Flashback.

You're My Lover, Kelly Dodd auf dem Kellyco-Label. Ja, eine Sängerin, über die ich tatsächlich überhaupt nichts rausfinden konnte auf die Schnelle. Aber im zweiten Versuch habe ich doch noch ein bisschen was rausgefunden. Und tatsächlich das Kellyco-Label, ein Plattenlabel, das vermutlich keiner heutzutage noch kennen würde, wenn nicht damals die Skyliners ihre großen Erfolge auf diesem Label veröffentlicht hätten. Songs wie Since I Don't Have You. Und deshalb ist mir dieses Label auch überhaupt aufgefallen und ich habe mir diese Single nur auf Verdacht gekauft, weil ich dachte, schauen wir mal, was die bei Kellyco sonst so veröffentlicht haben. Und ja, Kelly Dodd, 1959 wurde diese Platte, ist die erstmal 59? Ja, ich glaube, 59 diese Single veröffentlicht und die Skyliners, da war ich auf dem richtigen Riecher. Und zwar hat nämlich auch das Orchester Lenny Martin hier gespielt und die haben nämlich auch die Skyliners begleitet auf ihren Veröffentlichungen. Und der Kelly Dodd, das ist ein Künstlername, den hat sie von dem Plattenlabel bekommen. Gebürtig hieß sie Carol Reich. Ja, ob sie reich war, wir bezweifeln es. Und sie kam aus Pittsburgh, Pennsylvania und hat praktisch mit 6 Jahren schon angefangen zu singen. Ja, Much Too Much, You're My Lover. 1960 war, ist übrigens diese Platte rausgekommen, ja. Kelly Dodd, nur wenige Songs und ist auch unter anderen Namen aufgetreten, ja. Kelly Dodd, ist es zu lang auf jeden Fall, aber jetzt wissen wir wenigstens ein bisschen was über Kelly Dodd. Was haben wir denn sonst noch gehört? Oh, ja, hier. Die Sherries, auch eine ganz, ganz, ganz tolle Nummer hier. Die Sherries war eine weitere Girlgroup aus Philadelphia, Pennsylvania, United States. Und in den 1960ern hatten die eine relativ kurze Karriere. 1961 gegründet, um praktisch den Sänger Little Joe Cook, den Leadsänger der Thrillers. Und hier haben wir tatsächlich auch Schwestern drin, ja. Delphine Cook und Dinell Cook waren Mitglieder der Sherries, noch zusammen mit Charlotte Butler und Dolores Honey Wiley Sowell. Ja, Sowell. 1962 hat tatsächlich die Gruppe einen ihrer größeren Hits gehabt mit einem der Modetänze. Und zwar der Popeye war damals populär. Und da gab es nämlich dann die Platte Pop, Pop, Popeye. Ich glaube, die Single habe ich auch. Die habe ich auch schon mal gespielt hier. Hier haben wir gehört, die Slop Time. Auch hier haben sie sich daran versucht, an einem Titel, der praktisch zu einem Modetanz gehörte. Und die Dritten im Bunde, das war der Opener der Runde, die Dixie Bells mit einem absoluten Knall aus dem Jahr 1963. Rock, Rock, Rock. Und wie machen wir jetzt weiter? Ich hätte noch eine Lady hier auf dem Plattenteller, beziehungsweise ich habe sie noch nicht auf dem Plattenteller, genau das ist das Problem. Ich bin ehrlich gesagt nicht dazu gekommen, die Platte rechtzeitig aufzulegen. Deshalb erzähle ich euch erstmal was über diese Künstlerin, während ich die Platte raussuche, denn das ist wieder was aus der nicht nur Raritäten-Ecke, sondern aus der Novelty-Ecke, könnte man es nennen. Also sprich so etwas schräge Songs, die irgendwie nicht ganz ernst gemeint sein könnten. Oder man könnte es auch als Quatsch-Songs, alberne Songs, das, was wahrscheinlich hierzulande Didi Hallervorden mit Du die Wanne ist voll gemacht hat, das ist das Pendant der 50er hier aus den USA. Und hier haben wir nämlich eine Künstlerin namens Darla Hood. Die ist als Sängerin eigentlich überhaupt nicht bekannt. Selbst ihr Wikipedia-Eintrag, zumindest der deutschsprachige, der schweigt sich komplett aus über ihre Schallplattenkarriere. Da muss ich jetzt gerade noch mal schauen, ob da überhaupt irgendwo erwähnt wird, dass sie Platten... Nee, da steht nichts, aber auch gar nichts von ihren Platten. Das ist interessant. Also wenn das wirklich die gleiche Darla Hood ist, die ist nämlich 1931 geboren worden, am 8. November gestorben, ist am 13. Juni 1979. Ja, also bei dem Namen gehe ich jetzt mal davon aus, dass es ist. Und zwar war Darla Hood praktisch ein Kinderschauspiel-Hollywood-Star. Sie war nämlich schon in jungen Jahren
festes Mitglied der Filmreihe Die kleinen Strolche. Und über 50 Auftritte hatte sie da in verschiedenen Filmen und hat nach dem Ausscheiden von den kleinen Strolchen 1941 eigentlich nur noch wenige Filmrollen bekommen, war Sprecherin bei einigen Zeichentrickfilmen und in den 50er Jahren hat sie es dann auch ins Fernsehen geschafft. 1959, da war sie gerade mal 27 Jahre alt und hat da schon damals ihre letzte Filmrolle gespielt in dem Horror-Thriller Das Biest an der Seite von Vincent Price. Danach trat sie nur noch in Werbespots und wenigen Fernsehproduktionen auf. Und über diese Platte hier, da muss ich ehrlich sagen, da weiß ich gar nichts. Erschienen auf dem Arkema-Label Darla Hood. Jetzt muss ich mal schauen, wann die Platte rausgekommen ist. Aber das muss definitiv was aus den 50er Jahren schon sein. Wenn ich Darla Hood, ja, hier haben wir es 1900. Na, hier steht nicht mal ein Jahr dran. Okay, hier haben wir es. Darla Hood. Die B-Seite werden wir gleich hören aus dem Jahr 1960. Okay, das ist auf jeden Fall diese Darla Hood, von der wir gerade gesprochen haben. Genau, die Kinderschauspielerin, Sängerin und Songwriterin. Okay, ich lege die Platte einfach schnell hier auf. Das ist eine B-Seite, die wir gleich hören werden. Darla Hood und das Orchester Bob Roberts mit Sitting Bull's Last Stand. Okay, ja. Ich cue das jetzt einfach gar nicht ein. Ich fahre jetzt die Platte einfach nochmal ab und damit beenden wir jetzt auch unsere sozusagen Ladies-Runde hier und machen dann weiter mit unseren ja, Neuzugängen oder unseren anderen Neuzugängen, die wir hier in der Plattenkiste haben. Und ich kann euch sagen, ich habe heute auch noch so ein paar richtig gute Rockabilly-Knaller mit dabei. Aber jetzt kommt erstmal hier was ganz Exotisches. Darla Hood mit Sitting Bull's Last Stand. Hier beim Rock'n'Roll Flashback. Na, jetzt habe ich sie doch verpasst. Das hat sie verdient, dass sie ganz von Anfang gespielt wird. Also, die Nadel nochmal zurück und los geht's.

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Gleich 4 Songs hier am Stück beim Rock'n'Roll Flashback bei unseren Neuvorstellungen sozusagen, unsere Neuzugänge hier frisch aus meiner Plattenkiste. Und ja, einige, wie gesagt, einige Platten habe ich neulich bestellt über recordsale.de, mein favorite Online-Platten-Dealer, und ich bekomme nichts dafür, dass ich das sage, aber es ist einfach so, da kann man doch noch das eine oder andere Schnäppchen machen, vor allem wenn man nicht so Wert legt, sage ich mal, auf Bestzustand bei den Platten. Aber wir haben ja gehört, sie spielen alle trotzdem. Und der größte Teil der Platten, die wir jetzt heute bisher gehört haben, stammen aus der Sammlung vom DJ Roadrunner, denn vor wenigen Wochen feierte der Thomas seinen 40. Geburtstag, und aus diesem Grunde bin ich nach Österreich gereist, weil ich natürlich die Party nicht verpassen wollte. Gab tolle Live-Musik, gab tolle DJs, tolle Leute kennengelernt und auch wiedergesehen nach langer Zeit. Und was ich natürlich auch nicht lassen konnte, der Thomas hat natürlich einiges an Schallplatten, die er doppelt hat oder die vielleicht nicht so ganz in seine Sammlung passen. Und da hat er nämlich etliche, sage ich mal, Verkaufskisten mittlerweile. Und da habe ich mich noch sozusagen vor der Party, habe ich mich da noch am Nachmittag hingesetzt und mich durch diese Platten durchgearbeitet mit meinem kleinen Kofferplattenspieler. Und ja, meine Güte, da sind wirklich, ich sag mal, echt tolle, tolle Sachen dabei gewesen. Insofern konnte ich es also dann nicht lassen und habe eigentlich einen ganzen Karton voll Platten hier mitgebracht. Insofern, ja. Und der Thomas, ich hoffe, er hört zu. Ich muss gerade mal schauen, ob er sich hier schon gemeldet hat. Ja, ich habe eine Sprachnachricht von ihm, aber ich weiß jetzt nicht, ob er dabei ist. Aber der ist nämlich, ich habe es ja schon verraten, er ist im Ausland unterwegs. Und zwar nicht in geheimer Mission, auch nicht als der neue James Bond, sondern als DJ. Und zwar wird er die nächsten beiden Tage, also morgen und am Samstag, beim US-Car-Meeting in Maribor, ja, das ist in Slowenien, da wird er als DJ auflegen für euch, und das sogar richtig, richtig lange. Denn ja, wenn ich hier den Flyer so sehe, es geht los morgen um 2 Uhr nachmittags und 5 Minuten später, zack, hier DJ Roadrunner schon an den Plattentellern. Dann um 17 Uhr nochmal, um 23 Uhr nochmal, okay. Und dann geht's am Samstag wieder weiter, auch schon um die Mittagszeit, 12.05 Uhr. DJ Roadrunner. Junge, Junge, da hast du ganz schön was vor hier. Das heißt, wenn ihr noch nichts vorhabt und die weite Reise nicht scheut, dann fahrt einfach nach Maribor zum US-Car-Meeting, und dann könnt ihr nicht nur den DJ Roadrunner live erleben, sondern auch verschiedene Live-Bands, die dort nämlich auftreten werden. Und wir gehen mal davon aus, US-Car-Treffen, da gibt's auch tolle Autos. Insofern, ja. Und was der Thomas, der DJ Roadrunner, so macht, wenn er nicht gerade als DJ unterwegs ist, dazu kommen wir nachher noch in der zweiten Stunde des Rock'n'Roll Flashbacks. Wir machen jetzt erstmal noch hier die Nachlese der Platten, die wir gehört haben. Genau. Ich hatte ja eröffnet die Runde mit der sehr kuriosen Platte von Darla Hood, Sitting Bull Last Stand. Und daraufhin dachte ich, okay, wenn wir schon bei kuriosen Platten sind, dann machen wir einfach mal weiter mit einem kuriosen Titel. Der nannte sich Toodle-Doo, Toodle-Oo, Kangaroo. Eine Platte aus dem Jahr 1956 von Frank Virtuoso and the Virtues. Ja, den kennt man auch durch andere Veröffentlichungen, wie zum Beispiel auch den Guitar Boogie Shuffle. Das ist eine Platte oder eine Aufnahme, die man kennt. Und das Interessante aber an der Geschichte ist, dass Frank Virtuoso hat seine musikalische Karriere bei einer anderen Band angefangen. Ja, und zwar schon in den frühen 50er Jahren ist er als Bassist der Esquire Boys mit keinem geringeren wie Danny the Drone schon aufgetreten, beziehungsweise hat Platten aufgenommen. Und später, wie gesagt, hat er dann seine eigene Band gehabt, Frank Virtuoso and the Virtues, mit
Toodaloo Kangaroo. Sehr geile Nummer übrigens. Und danach haben wir gehört, ein Künstler, da habe ich jetzt auch gar nichts irgendwie rausgefunden auf die Schnelle. Little Mummy. Also nicht die Mummy mit A, sondern die Little Mummy, also Mummy mit U. Da müsste ich jetzt einfach nochmal ganz kurz hier ins Leere tippen und mal schauen, was wir da finden. Ja, unser Little Mummy findet ja alles Mögliche, aber nicht unbedingt einen Musiker. Aber das war eine verdammt gute Scheibe. Da möchte ich doch jetzt einfach noch kurz Little Mummy. Nee, tatsächlich. Also finde ich jetzt leider auf die Schnelle nicht sehr viel. Ich finde nur, dass es wohl der Künstlername war vom eines Sängers namens Marvin Gautreau, Rhythm and Blues Sänger, und hat 2 Platten auf dem Federal Label veröffentlicht. Okay, das könnte sein, dass er das war. Ich bin jetzt ehrlich gesagt auch nicht sicher, aber absolut tolle Nummer. Die vierte war das ja sogar schon in der Runde. Das war auch eine tolle Scheibe. Aus dem Jahr 1961 eine Gruppe namens The Jokers mit ihrem Titel Little Mama. Und die Jokers waren eine Rockabilly-Band aus Batesville, Arkansas, und haben verschiedene andere Künstler auch begleitet. Und hier mit ihrem Titel Little Mama aus dem Jahr 1961. Sehr tolle Scheibe. Und auch das alles Neuzugänge, die ich vom DJ Roadrunner aus seinen Verkaufskisten geholt habe. Ich gehe einfach mal davon aus, die meisten dieser Platten hat er nicht hergegeben, weil sie ihm nicht gefallen haben, sondern weil er sie einfach doppelt hatte. Weil das waren ja jetzt wirklich richtig, richtige Knaller. Und jetzt machen wir mit einem weiteren Knaller hier auf dem Plattenteller weiter. Und zwar, ich kann mir diesen Bandnamen überhaupt, oder diesen Sänger, Künstlernamen nicht merken. Jetzt muss ich nochmal kurz rüberspickeln. Tyrone Schmiedling. Das ist ein Name, also damit kann man eigentlich nicht erfolgreich werden. Erfolgreich war er, glaube ich, auch nicht wirklich, aber er hat zumindest eine tolle Platte veröffentlicht. Tyrone Schmiedling ist wenn es denn stimmt, vielleicht sogar noch eine lebende Legende. Hier steht, geboren am 25. Mai 1940 in San Francisco, Kalifornien. Hat im Alter von 15 angefangen, Gitarre zu spielen, wollte wie Elvis sein, okay. Und da ist ein sehr langer Text tatsächlich über ihn, aber er hat auf jeden Fall eine Nummer aufgenommen, die bekannt wurde, sage ich jetzt mal, von einem anderen Künstler. Und ich sag's jetzt einfach gar nicht. Ich spiele jetzt die Platte für euch. Eine wilde Version aus dem Jahr 1958. Ich glaube, entdeckt wurde er damals von Jim Hawtone und hat auf dem Andex-Label wurde diese Platte ursprünglich veröffentlicht. Ich habe jetzt hier eine Repro aufliegen, aber wir hören jetzt den Titel Honey Don't von Tyrone Schmiedling, wie auch immer man es ausspricht.

eine absolut tolle Nummer auf einem Label, auf dem ich schon, sage ich mal, die eine oder andere Rarität bekommen habe, die im Original praktisch unbezahlbar ist. Hier in diesem Fall Lee Mitchell mit Who's That Big Man? Und das ist eine Repro-Single auf dem DJ Jamboree Label. Und die haben eigentlich ganz gute Veröffentlichungen, aber hier wurde einfach das Ende der Platte abgeschnitten. Und ich weiß nicht weshalb und wieso, aber hört sehr schlagartig auf jeden Fall. Und ja, das ist eine von den Platten, die man natürlich im Original entweder nur schwer oder für sehr viel Geld bekommt. Und ja, die habe ich mir auch vor einiger Zeit bestellt bei recordsale.de. Genauso wie die Platte, die wir davor gehört haben. Steve Wright mit Wild Wild Woman. Und das ist eine Scheibe, die haben wir schon gespielt vor ein paar Wochen, als ich beim Thomas war und auch live bei seiner Radiosendung Tom's Jumping Jukebox zu Gast war. Da haben wir diese Platte schon aufgelegt. Da hatte ich die ganz neu in der Sammlung. Heute nochmal sozusagen hier auf meiner eigenen Sendung hier noch zu hören. Und den Opener machte der sehr wilde Tyrone Schmidling mit Honey Don't. Ja, im Original von Carl Perkins, aber hier eine Version. Also wilder geht's nicht mehr. Ich weiß zwar nicht, was dieses penetrante Rumgekloppe auf diesem Holzblock die ganze Zeit sollte. Aber sonst sehr geile Aufnahme. Und ich sag mal so, rauer und wilder kann's eigentlich bei originalen alten Rockabilly-Sachen aus den 50er Jahren schon gar nicht mehr warten, wie bei dieser Aufnahme. Also absoluter Garagensound. Und nichtsdestotrotz hier als Repro, genauso wie die Steve Wright Single auf dem RM-Label, also das steht für Record Mart, habe ich mir sagen lassen. Ja, ganz liebe Grüße übrigens an dieser Stelle an den Klausi. Ich weiß gar nicht, ob er bei mir auch zuhört. Ein Stammhörer auch vom Thomas seiner Sendung. Und auch ihn durfte ich kennenlernen bei der Geburtstagsparty. Und er hat mir zwei Platten geschenkt. Aber dazu kommen wir nachher noch. Die hören wir nämlich auf jeden Fall noch. Hier bei dieser Platte, die Info hat er uns nämlich gegeben, da bei der, während der Sendung, dass RM-Label, also RM steht hier eigentlich nur auf dem Logo, aber das steht für Record Mart. Und das ist praktisch ein Label gewesen, das sich hier auch zur Aufgabe gemacht hat, sehr seltene und teure Platten hier für, sagen wir mal, die Menschheit günstig nochmal verfügbar zu machen. Denn die originale Single von Tyrone Schmidling auf dem Andex-Label aus dem Jahr 1958, die wird auf jeden Fall momentan nicht verkauft bei Discogs. Und ich sag mal so, wenn sie mal verkauft wird, dann holla die Waldfee. Ich muss mal schauen. Die teuerste hat auf jeden Fall mal, ich bin nicht angemeldet hier, ich kann es gerade gar nicht genau sagen, aber die teuerste ging raus für 451 Euro, die billigste für 258. Und ich sag mal so, viele werden es nicht gewesen sein, die bisher da zum Kauf angeboten wurden. Und deshalb sind solche Label natürlich absolut klasse. Denn da gibt's nämlich gute Musik für kleines Geld und wunderbar zum Auflegen. Und natürlich auch wunderbar, um sie im Radio zu spielen. So, bevor wir zum Klausi nochmal kommen und den Platten, die ich von ihm bekommen habe, hören wir jetzt eine weitere Scheibe aus der Sammlung vom DJ Roadrunner, vom Thomas. Und zwar eine Scheibe auf dem Bopin-Label. Auch so ein Beispiel für eine Repro, die natürlich für kleines Geld in Anführungszeichen zu haben ist, während das Original sehr teuer ist. Wigwam Willie aus dem Jahr 1959, absolut geile wilde Nummer. Die Originalscheibe kostet durchaus mal bis zu 200 Euro in gutem Zustand. Und ich glaube, hier kann man eine Null wahrscheinlich wegmachen oder noch ein bisschen mehr. Na, so um den Dreh rum. Hier auf dem Plattenteller in unserer Neuzugangsausgabe hier des Rock'n'Roll Flashback auf Radio Free FM. Hier ist er. Der Wigwam Willie.

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Little Nida, die Monitors auf dem Circus-Label, beziehungsweise auf einer Repro-Single natürlich auf dem Circus-Label erschienen und auch ein Neuzugang hier in meiner Plattenkiste. Ja, und davor, wir haben heute sogar, oder diese Runde waren es jetzt 4 Songs insgesamt. Ja, genau, ich habe noch einen dazwischen geschoben, da ich noch hier die Platten für das nächste Set sozusagen zusammensuchen durfte. Wir haben außerdem gehört auf dem Chess-Label, zumindest hier ist dieses Repro hier auf Chess gelabelt, Alright, ein Titel von Russell Bridge and the Starlighters. Eine hammergeile Nummer und es ist auch wieder ein Künstler. So, muss ich wirklich sagen, ich habe keine Ahnung, wer das ist oder war jedenfalls. Guck mal an, Russell Bridge ist ein Aliasname von Leon Russell, am 2. April 42 in Lawton, Oklahoma geboren, gestorben am 13. November 2016. Musiker, Songwriter und auch ein Session-Musiker. Ah, okay. Ja, sehr geile Nummer, All Right. Und was haben wir sonst noch gehört? Oh ja. Eine Platte, bei der ich gar nicht mehr weiß, habe ich die in der letzten Sendung schon gespielt oder nicht. Eine der wenigen originalen Singles, die ich in den letzten Wochen gekauft habe. Daher der Zustand, also der Preis war gut, aber der Zustand war halt auch ein bisschen, hat ein bisschen schon ein, nennen wir es mal, erhöhtes Grundrauschen gehabt. Aber eine ganz geile Scheibe hier auf dem Orsak-Label. Chuck Henderson mit Rock'n'Roll Baby. Ich weiß auf jeden Fall, dass wir die Platte gespielt haben in der letzten Sendung vom DJ Roadrunner. Als ich zu Gast war, da habe ich die dabei gehabt, da haben wir die aufgelegt. Eine ganz wirklich wunderschöne, originale, alte, urige und vor allem auch vom Sound her wirklich sehr garagenmäßige Rockabilly-Nummer. Und ja, was haben wir sonst noch gehört? Klar, den Opener auf dem Bobpin-Label, beziehungsweise auch hier eine Repro. Wigwam Willie. Eine absolute Hammernummer von Carl Phillips hier. Ja, lauter neue Scheiben. Und ich glaube, ich habe schon lang nicht mehr so viel gute Rockabilly-Sachen in einer Sendung gespielt. Aber ja, wenn man sich natürlich immer an Geburts- und Todestagen orientiert, dann hat man halt einen Rahmen vorgegeben. Und diesen Rahmen, den sprenge ich in den letzten paar Sendungen, indem ich einfach Platten auflege, die ich ganz spontan für euch hier aus dem Plattenkoffer zaubere. Wir sind auch mittlerweile schon in der zweiten Stunde des Rock'n'Roll Flashbacks, haben noch eine gute halbe Stunde gemeinsam hier Musik und ich habe noch viel zu viel Schallplatten, die ich eigentlich für euch spielen möchte. An dieser Stelle möchte ich noch mal kurz hinweisen auf meine Freunde und Radiokollegen, auf den DJ Blackie und den DJ Roadrunner. Fangen wir mit dem Thomas an. Ich habe es ja gerade schon erwähnt. Ich war ja in seiner letzten oder vorletzten Sendung war ich ja zu Gast und da haben wir gemeinsam, glaube ich, bis nachts um eins haben wir, glaube ich, Platten aufgelegt hier und gefachsimpelt bei Tom's Jumping Jukebox. Jeden zweiten Donnerstag auf Radio Y. Das Ganze auch online zu empfangen auf radioy.at. Und immer in der Gegenwoche zum Rock'n'Roll Flashback. Das heißt, nächsten Donnerstag ab 19 Uhr einschalten auf Radio Y. Da gibt's nämlich dann auch jede Menge alte Schallplatten hier vom DJ Roadrunner, vom Thomas. Und das Ganze bis circa 23.30 Uhr, wie gesagt, als wir gemeinsam Sendung gemacht haben, da haben wir ein bisschen überzogen. Okay. Und den DJ Blackie, dem würde ich jetzt nachher einfach mal noch eine Platte widmen und dann erzähle ich euch noch, was der so auf dem Äther so treibt. Und ich komme aber noch mal kurz zurück zum Thomas, denn wir haben ja auch in der gemeinsamen Sendung haben wir sozusagen einen Programmpunkt behandelt, den ich ganz toll bei ihm finde, den er praktisch in Kooperation, in seiner Sendung hier eingepflegt hat. Und zwar die Labelkunde.
Jede Sendung wird praktisch ein bestimmtes Plattenlabel, meistens kleinere Independent-Label, beleuchtet und die Künstler darauf. Und es waren auch Platten gespielt. Das Ganze macht er zusammen mit dem Klausi, der ihn da sehr tatkräftig und vor allem schreibkräftig unterstützt und ihm sozusagen für jede Sendung ein wunderbares Skript liefert, inklusive Songvorschlägen. Und das haben wir auch gemeinsam gemacht. Das heißt, wir haben zu zweit dann vorgelesen, diese oder halt die Labelkunde. Da hatten wir es vom auf Ace Records, genau, Ace Records. Darüber handelte die Labelkunde. Und ja, da haben wir auch unter anderem Huey Piano Smith behandelt. Und genau dieser, der liegt jetzt hier auch auf dem Plattenteller, und zwar auf dem Win-Label. Ja, das gehörte auch zu diesem, wie soll ich sagen, Dunstkreis. Wir steigen da aber jetzt nicht ein. Wer das genau wissen möchte, was es mit dem Label auf sich hat, der hört einfach die Sendung nach. Denn beim Thomas kann man nämlich auch im Online-Archiv die ganzen Sendungen nochmal nachhören. Wir haben jedenfalls jetzt eine Platte auf dem Plattenteller von Huey and Jerry. Ja, und hinter Huey and Jerry, da versteckt sich kein geringerer als Huey Piano Smith und der Sänger Gary Hall. Und die haben zusammen 1958, haben sie unter anderem den Titel Little Chicky Wah Wah auf Win Records veröffentlicht. Und ich glaube, den haben wir beim Thomas gespielt. Ich bin echt nicht sicher. Der Song, muss man allerdings sagen, erinnert sehr, sehr irgendwie vom Grundgerüst hin auch an Rockin' Pneumonia und Boogie Woogie Flu. Aber ich drehe jetzt einfach die Platte mal um. Und Ich drehe die Platte um, spiele die andere Seite, die B-Seite, und da hören wir nämlich den Titel I Think You're Jiving Me. Und das ist auch eine coole Nummer, vor allem gesanglich sehr schön. Sehr schön, harmonische, zweistimmige Chöre, Gesänge, whatever. Ich höre auf zu reden und spiele einfach die Platte. So schaut's aus.

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Huey and Jerry erschienen auf dem legendären Win-Label. Und das ist auch eine Platte, die ich neu bekommen habe. Neuzugang sozusagen. Allerdings nicht vom Thomas und auch nicht bei Record Sale bestellt, sondern hier sozusagen als kleines Dankeschön dafür, dass wir die Labelkunde so toll vorgetragen haben oder ich zumindest meinen Teil ja da auch dazu beigetragen habe, hat er mir diese beiden Platten mitgebracht am Samstag an der Geburtstagsparty von Thomas. Und das hat mich sehr gefreut und an dieser Stelle nochmal ein ganz, ganz, ganz, ganz großes, großes Dankeschön. Und eine Platte habe ich aber noch hier. Also es waren zwei. Eine haben wir schon gehört. Huey und Jerry. Ich muss mal kurz hier ein bisschen durchatmen. Und die zweite Scheibe, das ist auch eine tolle Nummer. Und zwar haben wir diesen Song in meiner letzten Sendung gehört. Und zwar in einer anderen Version. Und zwar von Bill Farrell, beziehungsweise Billy Farrell. Gibt es beide Varianten. Und wir haben eine Platte gehört aus dem Jahr 1958 auf dem Date-Label, die sich da nannte Yeah Yeah. Und ich wusste zu diesem Zeitpunkt noch nicht, dass das eine Coverversion ist. Das Original ist auch im Jahr 1958 veröffentlicht worden. Und hier liegt, ich weiß jetzt nicht, auf welchem Label kam es denn ursprünglich raus? Auf dem Argo-Label, glaube ich, war das. Ich habe hier die kanadische Pressung auf dem Rio-Label. Und auch die habe ich geschenkt bekommen von Klausi und möchte mich hierfür nochmal ganz herzlich bedanken. Und ich muss ehrlich sagen, obwohl ich Bill Farrell als Sänger sehr mag und auch die Version von Yeah Yeah wirklich geil ist, muss ich zugeben, die Version der Kendall Sisters von Polly und Dolly Kendall, so hießen sie wirklich, die ist echt richtig, richtig geil. Und da freue ich mich, dass ich die in der Sammlung habe, das Original hier beim Rock'n'Roll Flashback in unserer Neuzugangs-Spezialausgabe.

Home to Me. Und das hat nichts zu tun mit dem Titel von Sam Cooke, sondern ist ein Titel von Buddy Johnson, den er nicht nur aufgenommen hat, sondern auch selbst geschrieben hat. Oh, das ist eine absolut geile Scheibe hier auf dem Mercury Label aus dem Jahr 1956. Die B-Seite von You Got It Made. Und Buddy Johnson war, beziehungsweise Woodrow Wilson Buddy Johnson, war ein amerikanischer Jump-Blues-Pianist und Bandleader, der von den 30er bis 1960er Jahren aktiv war und durchaus ein paar richtig geile Songs gemacht hat. Ja, vorher haben wir es ja von Bill Farrell gehabt, der sozusagen den Titel Yeah Yeah von den Candle Sisters gecovert hat. Ja, und darum dachte ich, so eine schöne, flotte Rhythm and Blues Nummer, die passt jetzt da noch ran an die beiden Platten, die ich vom Klausi bekommen habe. Und wie gesagt, nochmal ein ganz großes Dankeschön an dieser Stelle. Und die Dinge überschlagen sich hier in der Sendung. Also ich habe soeben mitgeteilt bekommen, also ich bin heute tatsächlich nicht, normalerweise bin ich während der Sendung auch auf Facebook erreichbar, aber ich habe es heute nicht geschafft, mich hier am Rechner anzumelden, deshalb habe ich jetzt gerade so aufs Handy geschaut und hey, der DJ Blackie aus München ist sogar live heute dabei, normalerweise kommt es eher selten vor und es ist eine Boost-Party heute im Boost-Shop am Laufen, deshalb ganz liebe Grüße nach München, ich weiß nicht, wer alles zuhört und wer da alles dabei ist. Und der Blackie hat auch schon einige interessante Infos hier mit in die Gruppe gepostet. Ich reiche das jetzt alles nochmal nach zu den Platten, die wir vorher gespielt haben. Zum einen natürlich die Single von John Fred, Sherry, die wir ganz am Anfang gehört haben. Die gibt's übrigens in zwei verschiedenen Ausführungen aus dem Dezember 58 und dann eine Zweitpressung im Mai 59 auf dem Montel-Label erschienen. Blackie hat natürlich beide. Ich hab zumindest eine. Immerhin. So schaut's aus. Und dann hatten wir ja vorher die Dinning Sisters auf Essex. Und ich dachte noch, den Namen Dinning kenne ich, ja? Mark Dinning, der mit seinem großen Hit Teen Angel bekannt wurde. Das war der jüngere Bruder von den Dinning Sisters. Und außerdem hat er noch mich bestätigt, jawohl, Bill Haley and the Saddleman, die waren auch auf dem Essex-Label vertreten. Insofern, ja, ansonsten das, unser Kangaroo-Song vorher. Hier steht von James E. Myers, a.k.a. Jimmy the Knight, mitkomponiert. Ja, der hat auch Rock Around the Clock geschrieben. Nicht schlecht, nicht schlecht. Okay, also sehr viele tolle Infos hier von Blackie, die wir jetzt alle noch nachgereicht haben insofern. So, und dafür, dass er jetzt so viel schon beigetragen hat, aktiv zur heutigen Sendung, kriegt der Blackie jetzt auch noch eine Platte. Denn auch er ist mit einer eigenen Radiosendung vertreten. 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Das heißt, unbedingt einschalten, denn auch beim DJ Blackie gibt es nur tolle alte Schallplatten. Und wir haben auch noch ein paar Schallplatten hier, haben auch nur noch ungefähr 20 Minuten Zeit. Ich sage jetzt einfach mal ungefähr. Das arbeite ich jetzt nicht näher aus. Jetzt haben wir eine Platte aufliegen, die spiele ich jetzt für den DJ Blackie. Und zwar einfach, weil es sich hierbei um einen meiner
absoluten Lieblingskünstler handelt. Ja, Jackie Wilson. Da war, glaube ich, im Juni wäre der Geburtstag gewesen. Ja, geboren am 9. Juni 1934, verstorben ist er 1984, nachdem er bereits schon etliche Jahre praktisch nicht ansprechbar war. Übrigens ein Side-Fact, den ich glaube noch nie erzählt habe in meiner Sendung. Soweit ich weiß, hat Elvis Presley die Krankenhauskosten für Jackie Wilson übernommen. Der lag ja praktisch mehr oder weniger im Koma oder in einem Wachkoma, hat praktisch nicht mehr wirklich das Bewusstsein erlangt, nachdem er bei einem Auftritt von der Bühne gefallen ist und sich so schwer eine Kopfverletzung zugezogen hat, ja, dass er halt praktisch das Bewusstsein verlor. Und Jackie Wilson und Elvis Presley waren tatsächlich über Jahrzehnte befreundet, haben sich zum ersten Mal getroffen 1956 in Las Vegas, als Elvis Presley tatsächlich dorthin gekommen ist, um Jackie Wilson zusammen mit Billy Ward and the Dominoes zu sehen, live. Ja? Und ja, nach, wie gesagt, dem schweren Unfall von Jackie Wilson 1975 hat er praktisch einen Herzinfarkt auf der Bühne bekommen. Und Elvis Presley hat die Krankenhauskosten für ihn übernommen. Und es geht noch einen Schritt weiter. Er hat sogar in seinem Testament verfügt, dass diese Kosten auch nach seinem Tod übernommen werden. Man muss sich ehrlich fragen, dass er daran gedacht hat, gibt einem natürlich schon zu denken. Denn auch hier hat man ja vor wenigen Tagen ja den inzwischen 49. Todestag. Ja, genau. Und ehrlich gesagt habe ich heute keine einzige Platte von Elvis Presley dabei. Das ist ein bisschen schade, aber jetzt spielen wir vielleicht in Gedenken auch an Jackie Wilson und an Elvis Presley.

neu für mich, weil ich ihn nicht kannte. Jackie Wilson mit The Joke Is Not On Me. Absolut geile Nummer und die spielen wir, wie gesagt, in Gedenken. Einerseits auch an Elvis Presley, ein enger Freund von Jackie Wilson. Und diese Platte spiele ich auch für den DJ Blackie mit ganz lieben Grüßen nach München. Und jetzt muss ich bloß noch den Plattenspieler... Ach, ich hätte sie auch noch auflegen sollen, die Platte. Na, na.

Das ist natürlich ganz toll, im Dunkeln bei einer EP die Rille finden. Okay, ja, insofern. Jackie Wilson, the joke is not on me. Okay, aber dieser Witz, der geht auf mich.

mal wieder ein Beweis dafür, dass B-Seiten richtig gut sein können. Eine Scheibe hier erschienen auf Philips International, ein Label, das ja sowieso, sage ich jetzt mal, für gute Musik bekannt ist. Und hier in diesem Fall haben wir eigentlich zwei coole Songs. Ich glaube, ich spiele vielleicht, schauen wir mal. Am Schluss der Sendung gibt es ja eigentlich immer noch ein Instrumental, denn die A-Seite ist eine Instrumentalversion von I Walk the Line. Ja, genau, der Klassiker von Johnny Cash. Und wir haben gehört, die B-Seite Ooh-Wee aus dem Jahr 1959 von Brad Sachs. Also nicht, dass der Brad scheiße ist, Brad Sachs, sondern mit Doppel-G geschrieben. Brad Sachs. Brad Sachs Orchestra and Chorus. Ooh-Wee. Und ehrlich gesagt, ich frage mich gerade, gibt's eine andere Version von diesem Song, die man kennen sollte? Ich bin ehrlich überfragt, weil irgendwie mir kam der Song bekannt vor, aber mir sagt der Künstler nichts. Also vielleicht kann auch hier der Blackie noch eine Antwort drauf geben. Insofern, ja, Brad Sachs, auch aus der Sammlung vom DJ Roadrunner vom Thomas, genauso wie die Platte, die wir davor gehört haben, von Lenny LaCour, Rock'n'Roll Romance. Ja, das ist wohl eine. Das waren wohl insgesamt zwei Platten mit drei Titeln. Also sozusagen auf einer waren zwei Titel drauf. Auf der Scheibe hier, auf der Single, ist nur ein einziger Titel drauf. Die Rückseite ist leer. Ich weiß ehrlich gesagt nicht, weshalb man sowas macht. Weil, naja, das Material für die Platte hat man ja eh schon gebraucht. Also weshalb da nicht auf der Rückseite doch noch ein Titel drauf ist, I don't know. Leider habe ich die andere Platte nicht gefunden in der Kiste, aber sozusagen diese Scheibe, die war drin. Normalerweise waren es, glaube ich, insgesamt, ja, das war ein Doppel-7-Inch-Set. Okay, und ich habe halt nur eine davon. Aber trotzdem, sehr toller Titel, Rock'n'Roll Romance. Sehr, sehr toller Song hier. Und auf einer Repro, ja, vom Bear Family Label. Und was war das dritte, was wir gehört haben? Ich weiß es ehrlich gesagt schon gar nicht mehr. Achso, ja klar, der Jackie Wilson für den DJ Blackie. Und er hat sich auch schon bedankt dafür, darauf einen Jack Daniels auf den Jackie Wilson. Ja, sehr schön, sehr schön. So, Uwe, dazu haben wir uns natürlich noch eine zusätzliche Info bekommen hier. Ah, herrlich, herrlich. Heute kommen einfach so, der Input kommt einfach so rein hier. Uwe, Brad Sachs an der Gitarre, Charlie Rich am Piano. Sieh an. R.W. Stevenson am Bass und James M. Van Eaton, Jimmy Van Eaton. Ha, an Schlagzeug. Und die Gene Lowry Singers waren hier noch zu hören. Und naja, was vom Killer fällt heute noch, sagt der Thomas. Vom Killer habe ich tatsächlich heute nichts dabei. Und ich komme auch ehrlich gesagt gar nicht mehr dazu. Wir können eigentlich noch, also die Kiste ist immer noch halb voll mit Platten hier, die ich vom Thomas mit habe vor ein paar Wochen. Aber jetzt hören wir auf jeden Fall noch eine, und zwar von dem Künstler, den ich auch überhaupt nicht auf dem Schirm hatte. James Ray, ein US-amerikanischer Rhythm and Blues Sänger, der in den 60er Jahren erfolgreich war, allerdings leider auch schon 1964 gestorben ist. Nach verschiedenen Quellen zwischen 63 und 64, das genaue Todesdatum ist unbekannt, an einer Überdosis Drogen. Ja, geboren ist er 1941, auch hier weiß man nicht genau wann, aber ich habe hier eine EP von ihm auf dem Caprice-Label. Und da ist ein Titel, der mir wirklich gleich mal so ins Ohr gestochen ist, in Anführungszeichen. Come Rain or Come Shine. Auch schon eigentlich ein richtiger Klassiker. Und hier eine wundervolle Version von James Ray. Und ich muss ehrlich sagen, es erinnert mich, also die Aufnahme erinnert mich irgendwie so ein bisschen an Ray Charles. Hören wir es jetzt aber mal an. Einfach in Gedenken an James Ray, weil wir wissen weder genau, wann er geboren, noch wann er gestorben ist. Deshalb heute bei unseren Neuzugängen dabei beim Rock'n'Roll Flashback.

Und noch eine weitere Platte hier aus meinen Neuzugängen hier. Auch das wieder eine Scheibe, die ich aus der Verkaufskiste vom DJ Roadrunner mir geangelt habe. Bisschen Up-Tempo Doo-Wop. Und zwar eine der zahllosen Gruppen, die damals sozusagen aus dem Dunstkreis von Frankie Lymon and the Teenagers entstanden sind. Da gab es ja etliche Gruppen, die dann praktisch auch einen sehr, sehr, sehr, sagen wir mal, jungen, jugendlichen Sänger hatten, der in der Regel noch nicht mal im Stimmbruch war und dann praktisch das mit einer Gesangsgruppe. Das waren in diesem Fall waren es die L-Chords mit dem Titel Peppermint Stick, erschienen auf Music Note Records. Und das ist eine Scheibe, die ich tatsächlich schon in meiner Sammlung hatte, aber als Repro. Und hier war es dann so, dass die Repro aber klanglich so schlecht war, dass ich jetzt froh bin, dass ich die Scheibe nochmal habe in besserer Qualität. Ja, und was haben wir denn noch gehört? Den James Ray, ja, den haben wir gehört, den habe ich gespielt. Tatsächlich sehr irgendwie an Ray Charles mich erinnert. Come Rain or Come Shine, wunderbare Version, wunderbare Aufnahme auf dem Caprice-Label. Und was wir auch noch gehört haben, Jerry Butler. Ich glaube, der Thomas, der DJ Roadrunner, hat in seiner letzten Sendung seine wunderschöne Ballade gespielt, For Your Precious Love. Ein Titel, den ich auf jeden Fall am nächsten Geburts- und Todestag von Jerry Butler definitiv auch spielen werde. Und wir haben aber gehört, Sweet Was The Wine, ein Titel aus dem Jahr 1958, ist hier praktisch die A-Seite zu Your Precious Love, aber das liegt vermutlich daran, das ist nicht die Originalsingle, das ist auch eine, ich nenne es mal eine frühe Repro, die kam in den 60er Jahren schon raus, hier auf dem Falcon-Label. Und ja, sehr coole Nummer, Sweet Was The Wine. Ich weiß ja nicht, was im Boothshop so getrunken wird, aber falls Wein dabei sein sollte oder auch falls nicht, geht dieser Titel auch nochmal mit ganz lieben Grüßen nach München zum DJ Blackie. Und ein Blick auf die Uhr sagt mir, ja, ich muss mich leider schon von euch verabschieden, denn wir sind schon über der Zeit drüber. Und ich habe euch aber ja noch ein Instrumental versprochen. Vielleicht machen wir sogar zwei draus. Komm, wir machen noch zwei Instrumentals und dann ist aber gut hier. Und zwar, das eine muss ich erstmal auflegen. Auf dem Plattenteller schon, vorher habe ich es schon erwähnt, und zwar der Brad Sachs darf noch mal ran hier, und zwar mit einer sehr tollen Instrumentalversion von I Walk the Line. Und wie gesagt, auch das eine Platte aus der Sammlung vom DJ Roadrunner. Genauso wie das zweite Instrumental. Das ist ein bisschen schräg, aber komm, ich leg's heute einfach mal auf. Und zwar von Tony Mark und sein Orchester. Der Jungfrauentwist. Was? Ach, what the fuck? Was soll das heißen? Okay, der Jungfrauentwist. Und ist das andere auch eine Instrumentalseite? Eine Teenparty gibt es hier auch noch. Ach komm, den hauen wir auch noch raus. Wir machen heute ein Dreierpack Instrumentals hier. Okay, an dieser Stelle möchte ich mich recht herzlich von euch verabschieden. Ich hoffe, ihr hattet bei der Sendung beim Zuhören mindestens genauso viel Spaß wie ich jetzt hier beim Auflegen. Und das Ganze sogar auch tatsächlich ohne Alkohol. Ja, insofern, ja, viele Grüße hier nochmal an die Boothshop-Party nach München. Auch viele Grüße an den Cowboy Holger, der heute auch natürlich wieder live dabei war. Wie gesagt, ich konnte mich heute nicht so aktiv an dem Chat beteiligen. Liebe Grüße an den DJ Roadrunner in Slowenien, der die nächsten beiden Tage hier praktisch in Malibor beim US-Car-Treffen auflegen wird. Und ein herzliches Dankeschön an euch alle fürs Zuhören. Es hat wieder riesig Spaß gemacht. Ich sag einfach mal so, gehabt euch wohl. And don't forget to rock and roll.

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